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Minigesänge sind ja die historische Form des Love Songs. Sie wurden damals im Mittelalter komponiert, um Frauen zu bezirzen. Genau das habe ich mit diesem Lied auch vor. Es richtet sich an eine besondere Frau, und zwar an Drea.

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1: Hallo und herzlich willkommen beim Startup-Podcast Tomorrow's Founders und zu unserer 55. Folge von Unsere Gründung des Monats. Jeden Monat stellen wir euch ja ein neues Startup aus dem KIT-Umfeld vor. Ich bin Daniela. Ja, und heute lernen wir das Startup Charge Circle kennen. Charge Circle entwickelt eine Softwarelösung für das effiziente Laden von E-LKWs. Und wie das Team das geschafft hat, wie der Weg dahin aussah und vieles mehr, darüber sprechen wir jetzt. Und ich freue mich auf die Insights und dass sie da ist, die Gründerin. Hallo Sina, wie schön, dass du da bist.
2: Hi Daniela, freut mich hier zu sein.
1: Ja, bevor wir jetzt in eure Gründungsstory reinstarten und über die einzelnen Details und Meilensteine und Hürden, die es vielleicht gab, sprechen, stellt am besten du doch nochmal Charge Circle vor und pitch uns dein Startup.
2: Ja, sehr gerne, Daniela. Danke. Also vielen Dank auch schon für die Einladung. Das passt, das trifft es eigentlich wirklich perfekt. Effizienz ist, wonach wir gehen. Wir bei Charge Circle, was wir wirklich machen, ist, wir verbinden Depot-Ladestationen, sprich Ladestationen, die Logistikunternehmen sich selbst privat auf ihrem eigenen Grundstück gebaut haben, mit anderen Unternehmen, die E-LKWs schon haben und Ladestationen suchen. Hat super viele Vorteile, bringt aber auch super viele Hürden. Und unser Ziel ist es einfach, die Ladeinfrastruktur für elektrische LKW zu erhöhen. Es gibt einfach noch fast keine Ladestationen für LKWs. Gibt ja auch schon wenig für Autos, aber stell dir vor, die werden auch noch von LKWs geblockt. Also am Ende des Tages ist da ein großer Bedarf an Lademöglichkeiten, die auch viel günstiger sind als öffentliche Ladestationen. Also das würde ich mal sagen, kurz zusammengefasst, unsere Plattform. Wir haben dafür eine Software, wo sich der E-LKW-Besitzer und der Ladestationenbesitzer finden können. Und ich würde auch sagen, es gibt auf dem Markt schon viel, was passiert. Es gibt viele, die öffentliche Ladestationen anbieten. Es gibt auch Unternehmen, andere Startups, die auch versuchen, Depot-Ladeinfrastruktur zugänglich zu machen. Unser USP sind aber langfristige Ladepartnerschaften. Da kann ich gerne aber später noch mal ein bisschen drauf eingehen.
1: Ja, erstmal super, danke für den Einstieg. Was ich mich gefragt habe, als ich eure Website angeguckt habe, kann man nicht die normalen E-Ladestationen an den Autoraststätten nutzen? Ist es ein Unterschied, ob da ein E-Auto kommt oder ein E-LKW? Oder gibt es da gar keinen? Und ich denke nur, es gibt einen.
2: Also es gibt mehrere Antworten auf deine Frage. Jein ist, glaube ich, die korrekte Antwort. Es gibt tatsächlich Ladestationen, die man als LKW-Fahrer auch nutzen kann an den Raststätten. Es gibt aber einige Nachteile. Erstens mal sind die sehr, sehr teuer. Ja, als Spedition, als Logistikunternehmen schaut man auf jeden Cent. Und wenn dann eine Kilowattstunde auf einmal 70 Cent kostet, dann ist das einfach verrückt. Dann ist der ganze E-LKW nicht mehr wirtschaftlich sinnvoll. Das Zweite ist, du musst dir mal vorstellen, wie viel Platz man hat an so einer Ladestation. Entweder man blockiert einfach alle, keine Ahnung, Stationen, die es da gibt, oder zumindest mal vier, würde ich mal sagen. Was natürlich dem Besitzer von diesen Ladestationen überhaupt nicht gefällt. Das heißt, ganz oft sieht man dann auch Schilder, die sagen, hier darf kein LKW parken. Jetzt könnte der LKW-Fahrer natürlich seinen Sattel sich selbst absatteln und nur mit dem Fahrerhäuschen hinkommen und laden, aber das kostet Zeit, das kostet Aufwand, das ist oft auch nicht drin, ja. Das heißt, wenn es erlaubt ist, ist es teuer und oft ist es einfach nicht erlaubt. Und natürlich, es ist auch super unzuverlässig. Es sagt mir kein Mensch, dass wenn ich jetzt da an meiner Autobahn laden möchte, dass ich auch einen freien Ladeplatz überhaupt bekomme.
1: Ja, ich bin einmal mit einer Freundin von Karlsruhe nach Zürich, das ist eine überschaubare Strecke gefahren und wir mussten auch ihr Auto laden. Und bis wir eine Ladestation gefunden haben, wo ihr Auto ran konnte, irgendwie mit dem System, ich habe keine Ahnung, ich fahre Fahrrad, und dachte ich mir, ach Gott, ist das ein Act? Also wir sind zweimal hingefahren, es ging doch nicht, wir mussten wieder wegfahren. Und dann dachte ich mir, es ist auf jeden Fall sinnvoll, da eine Plattform zu schaffen, wo du übersichtlich, effizient und zuverlässig einen Service kriegst.
2: Ja, du musst wissen, gerade als privater Mensch, ja, ist es ja kein Problem. Gut, dann fahre ich halt vielleicht noch mal kurz in die Stadt rein oder guck auf meinen sämtlichen Apps, die ich habe, ob es da irgendwo eine Ladestation gibt. Aber als Logistikunternehmen brauche ich einfach zuverlässigen Zugang zur Ladeinfrastruktur. Das heißt, die Ladestation muss erstmal funktionieren. Dann muss sie auch noch frei sein und dann muss sie mir genug Leistung bringen, dass ich in meinem Zeitraum meinen Truck vollladen kann. Und das sind alles eben Herausforderungen, die diese Standardinfrastruktur für Fahrzeuge an Autobahnen oft nicht bringt.
1: Springen wir noch mal ganz kurz an den Anfang von so einem Unternehmen. Und zwar zur Gründungsidee. Und zwar, du bist ja im Gründungsteam nicht alleine, darüber reden wir gleich auch noch. Mhm. Wo liegt denn die Ursprungsidee, sowas zu kreieren?
2: Okay, also tatsächlich haben wir einige Pivots, nenne ich es jetzt mal, gemacht, bis wir wirklich bei dieser Idee gelandet sind. Die Idee kommt ursprünglich von Joshua, das ist unser CEO und ich bin sozusagen der Co-Founder. Wir zwei sind das Basisgründungsteam, würde ich es jetzt mal nennen. Ja, wir haben noch mehr Co-Founder tatsächlich mittlerweile im Boot, Gott sei Dank.
1: Ja, sehr gut.
2: Unser Team haben wir gut aufgebaut in den letzten Jahren, würde ich sagen. Aber die Grundidee war tatsächlich, ging erst ums Energiemanagement. Und nach einigem Hin und Her hatten wir uns auch sehr für V2G interessiert, das heißt Vehicle to Grid. Das bedeutet, stell dir vor, du hast einen E-LKW, der hat eine Riesenbatterie und der fährt von mir aus Karlsruhe nach Zürich, dann bringt er ja diese Energie auf von Karlsruhe nach Zürich. Mhm. Und jeder, der sich so ein bisschen mit Energiemärkten auskennt, weiß, manchmal ist der Strom günstiger, manchmal ist er teurer. Und genau das wollten wir auch nutzen, dass jemand, der jetzt einen E-LKW hat und vielleicht auch eine Ladestation, genau diese Preisschwankungen ausnutzen kann, um noch günstiger seinen Betrieb zu wirtschaften. Gerade wenn man auch noch eine Photovoltaikanlage hat, macht das wirklich Sinn. Aber die Technik ist noch nicht da. Der Markt ist einfach noch nicht da. Viele E-Fahrzeuge, E-LKWs erlauben das noch gar nicht. Ja? Weil es würde nämlich bedeuten, ich nehme einmal Strom aus dem Netz raus und ich gebe es einmal wieder zurück. Was eigentlich ganz einfach funktioniert, aber wie gesagt, die Hersteller waren noch nicht bereit dafür. Die Kunden waren einfach auch noch nicht interessiert. Ja? Es gab nicht viele Unternehmen, die wirklich schon auf Elektro-LKWs umgestiegen sind. So ein E-LKW kostet mal 2,5 mal so viel wie ein normaler Diesel-LKW, wobei die Preise sinken stetig, muss man sagen. Es kommen auch mehr Wettbewerber auf den Markt, die Fahrzeuge werden immer verlässlicher, die Batterien immer größer. Also Batterie ist wie Chip-Technologie, was da vorangeht, ist der Hammer. Und dann waren wir bei potenziellen Kunden hier in der Region von Karlsruhe unterwegs und haben gemerkt, okay, die suchen eher nach Infrastruktur. Also die suchen wirklich Orte, um zu laden und nutzen dann öffentliche Ladestationen, die aber sehr teuer sind. Also Industriestrom kann mal bei im Schnitt 19 Cent liegen, die Kilowattstunde. Und öffentlich laden kann halt, wie gesagt, 70, 75 Cent kosten die Kilowattstunde.
1: Ist ein Unterschied.
2: Ha, pro Kilowattstunde. Ja. Also man braucht da einige Kilowattstunden, um so einen E-LKW vollzuladen. Und dieses Unternehmen, mit dem wir gesprochen haben, die haben tatsächlich ihre Ladestation mit ihrem Nachbarn geteilt. Und das war wie so eine Art, wir nennen es Gentleman's Agreement. Ihr kommt und die Kilowattstunden, die ihr braucht, die gebt ihr uns dann halt einfach, die überweist ihr uns einfach und fertig. Und da ist dann wirklich die Idee so rausgeboren, okay, wir brauchen eigentlich, warum nicht, wenn man freie Kapazitäten hat, lass uns die ausnutzen. Als Depotbesitzer kann ich oder als Logistikunternehmen kann ich mir oft gar keine Ladeinfrastruktur einfach kaufen. Das kostet 2, 2,5 Jahre, je nachdem, wie groß die Infrastruktur sein muss. Dann brauche ich vielleicht ein Trafohäuschen, dann muss ich die Genehmigung vom Grid überhaupt bekommen, dann muss vielleicht das Netz noch ausgebaut werden, weil ich gar nicht genug Kapazität habe, das zu meinem Grundstück reicht. Es gibt so viele Sachen, die man beachten muss, es kostet viel Geld, viel Zeit. Und wenn ich jetzt da nochmal einen Reinvest bekomme, also auch was verdienen kann mit meiner Ladestation, warum nicht?
1: Aber war denn der Markt groß genug, also dass man sagt, okay, es gibt genug E-LKWs, es gibt genug Menschen, außer die, mit denen ihr jetzt da gesprochen habt, die dieses Problem haben, dass man sagt, okay, der Markt ist da und wenn wir das Problem lösen, dann sagen alle Juhu und nutzen wir.
2: Also ganz klare Antwort, nein. Also damals war das wirklich nicht der Fall. Die ganz Großen haben das gemacht. Ja, die hatten, es gab natürlich gewisse Vorreiter, gerade auch hier bei uns in der Region, muss ich sagen. Nachbar von uns, sage ich jetzt mal, er war sehr bekannt dafür, dass er jetzt seine ganze Flotte elektrifiziert hat, ist auch überall auf Podcasts und überall dabei. Der hat uns dann tatsächlich, wir haben uns eingeladen, nicht er hat uns eingeladen, wir haben uns eingeladen und er hat uns dann ganz viel erzählt und ist auch immer noch eine Art, ja, ich würde es jetzt mal Mentor sagen, für uns, mit dem wir doch mehr oder weniger oft im Austausch sind. Und wir haben dann schon gemerkt, okay, es gibt viele Vorteile. Ja, also es ist günstiger, auf die, wenn man sich die Gesamtlebenskosten anschaut von so einem LKW, ist es günstiger. Es gibt gesetzliche Veränderungen, dieses Lieferkettengesetz, wo man wirklich gucken muss, dass von Anfang bis Ende so wenig CO2 wie möglich verbraucht wird, sonst zahlt man natürlich dafür. Die EU hat neue Regulatorien auch rausgegeben, bis wann welche Fahrzeugkategorie CO2-neutral sein muss nicht Batterie sein, kann auch Wasserstoff sein, aber Wasserstoff ist einfach, zumindest unserer Meinung nach und auch was ich bis jetzt so höre aus der Industrie, nicht bevorzugt. Es hat einfach gewisse Nachteile, die Batterie hat viele Vorteile. Und was wir gesehen haben, ist, dass sich der Markt ändert, dass sich die Unternehmen ändern müssen, was schwierig ist in einer sehr traditionsreichen Industrie, wo der Standardspruch ist, das haben wir aber noch nie so gemacht und es hat doch schon immer so funktioniert. Aber wir haben gemerkt, dass das Interesse da ist und wir sind uns einfach sicher, wir waren auch sicher, wir sind jetzt sogar noch sicherer, ja, wenn wir uns den Markt heute anschauen, dass immer mehr Unternehmen ihren Fuhrpark umstellen werden. Einmal, weil die Nachfrage von ihren eigenen Kunden steigt und zweites Mal, weil es einfach günstiger ist. Und in der Logistik, ja, ich habe es vorhin schon mal gesagt, es zählt jeder Cent. Und wenn so ein E-LKW natürlich mehr Kosten sparen kann, dann freue ich mich ja doch auch umzubauen. Und wenn ich dann auch noch Geld mit meiner eigenen Hardware verdienen kann, umso besser.
1: Und wie ging es dann weiter? Du hast jetzt viel vom Markt erzählt, was super spannend ist. Kommt ihr aus der Logistik- und Transportbranche? Habt ihr euch im Studium kennengelernt? Also wie ging es dann weiter? Kanntet ihr euch schon? Hattet zusammen die Idee? Und wie sahen dann so die nächsten Schritte aus gemeinsam?
2: Ja, gute Frage. Also tatsächlich haben wir uns am KIT kennengelernt, Joscha und ich. Wir haben ja beide einen berufsbegleitenden Master gemacht. Ich war zu dem Zeitpunkt noch angestellt in der Automobilindustrie. Also ich komme so aus dem Mobility-Bereich. Und Joschas Background, also er ist selber Unternehmer schon gewesen davor im Energiemanagement, Energiebereich. Und war auch schon an, sag ich mal, Softwareunternehmen beteiligt, beziehungsweise hat die mitgegründet im Energiebereich. Und wir waren uns von Anfang an super sympathisch, haben natürlich viel geredet. Da kam dann eins zum anderen, dass wir uns, sag ich mal, nicht nur auf einer persönlichen Ebene kennengelernt haben, sondern eben auch viel über Geschäftsideen uns ausgetauscht haben. Und da ist dann einfach die Idee rausgewachsen. Und so ist dann auch unser Team entstanden. Wir hatten tatsächlich zu dem Zeitpunkt auch noch einen dritten Mitgründer, den wir auch im Studium kennengelernt haben. Da haben wir aber jetzt einfach im Laufe gemerkt, dass es doch nicht funktioniert und dass es doch besser für uns alle ist, wenn Joscha und ich gemeinsam weitergehen und der damalige Kollege eben seinen eigenen Weg weitergeht.
1: Du hattest ja eben erwähnt, ihr habt mittlerweile weitere Co-Gründer im Team. Wie stark seid ihr jetzt mittlerweile aufgestellt?
2: Also Joscha ist ja unser CEO und ich bin unser Head of Sales oder CSO oder was auch immer. Diese Namen sind uns gar nicht so wichtig. Ich kümmere mich um Sales. Wir haben einen CTO, der ist, ich würde sagen Senior Developer bei uns Teilzeit sozusagen. Der arbeitet nebenbei noch. Und dann haben wir nochmal auch eine Teilzeit-CMO, also eine Kollegin, die sich ums Marketing bei uns kümmert, einfach unseren Markennamen ein bisschen pusht, LinkedIn und solche Sachen uns auch ein bisschen hilft. Es ist nämlich gar nicht so einfach, wie man denkt. und dann haben wir noch zwei Teilzeit, wir nennen sie mal Research-Assistenten, die für uns ganz viel auch fürs Marketing nachgucken. Was gibt's denn überhaupt auf dem Markt? Wie können wir uns denn besser, wie können wir unsere ganzen Sachen designen, Präsentationen, Visitenkarten und solche Dinge. Gucken aber auch grundsätzlich nach Data Research, ja. Wir haben auch noch eine Vollzeit-Sales-Assistentin, die mich ganz arg unterstützt, die auch ganz viel Research macht. Wer hat denn schon elektrifiziert? Wer möchte denn vielleicht elektrifizieren? Wie sehen denn verschiedene Märkte aus? Genau, also wir sind da jetzt schon einigermaßen gewachsen. Wir kommen jetzt dann, ich würde sagen Q3 dieses Jahres, nochmal eine weitere Kollegin mit dazu, die mich auch im Sales unterstützen wird, die selber auch Erfahrung hat aus dem Logistikbereich und auch im Sales auch schon erste Erfahrungen gemacht hat. Also wir sind gerade auf Sales gepusht und wir arbeiten tatsächlich noch mit einem Entwicklungsteam zusammen. Wir haben auch ganz neu jetzt einen Full-Stack-Developer noch eingestellt, aber wir arbeiten auch noch mit einem externen Entwicklungsteam zusammen diesen Monat. Wobei, das wird dann abgelöst.
1: Klingt auf jeden Fall nach einer sehr positiven Teamentwicklung. Schon mal Glückwunsch.
2: Danke.
1: Was ich jetzt total spannend finde, ist, okay, ihr habt berufsbegleitenden Master gemacht, was ja bedeutet, ihr habt schon einen Beruf und macht zusätzlich noch ein Studium. Und dann fragt man sich, wann hat man denn dann auch noch Zeit, ein neues Unternehmen aufzubauen oder zu entwickeln? Aha. Ich meine, ich weiß nicht, hat das vielleicht einen Vorteil, dass Joscha schon Erfahrung hatte im Unternehmensgründungsbereich? Da lernt man ja viel so mit seiner ersten Gründung. Wie habt ihr das Zeitmanagement technisch irgendwie alles in ein Leben gebracht?
2: Also es war auf jeden Fall wild, sagen wir es mal so, ganz ehrlich, es war schon viel, aber es ist ja so, andere Leute, die gehen vielleicht zum Pferd reiten und haben ihr Hobby, andere spielen Instrument oder ich weiß nicht, was die machen, ja, vielleicht feiern gehen und so weiter, das haben wir zwar auch gemacht, aber wir haben unsere Freizeit wirklich damit gefüllt, uns darüber Gedanken zu machen. Und für uns, oder für Joscha war es klar, er wird Vollzeit von Anfang an für dieses Unternehmen da sein und es aufbauen. Und für mich war es noch nicht so ganz klar am Anfang, wann kann ich denn überhaupt mit einsteigen? Weil ich hatte einen Vollzeitjob, das Studium, wie du sagst, das hat mich komplett ausgefüllt. Klar, ich konnte meine Gedanken mitteilen, ich konnte mich austauschen, aber richtig anfangen konnte ich dann erst, als ich wirklich meinen alten Job hinter mir gelassen habe und dieses neue Kapitel selbstständig aufgemacht habe.
1: Und wann war das? Welcher Zeitpunkt? Wo war der Switch?
2: Der Switch war im Oktober letzten Jahres. Das hat für mich ganz gut hingepasst. Ich konnte mein Unternehmen sauber hinter mir lassen. Ich habe tatsächlich ein Baby bekommen und habe dann nach dem Mutterschutz sozusagen direkt angefangen, meine Zeit im Startup mit zu investieren.
1: Also in mehrfacher Weise einen neuen Lebensabschnitt begonnen?
2: Komplett. Also es war wirklich eine 180-Grad-Drehung. Aber es war wirklich die beste Entscheidung, die ich habe treffen können. Und dadurch, dass, ja, ich habe einen Vollblutunternehmer daheim hocken, sage ich immer, ja. Und wenn man dann einfach schon so drin ist und schon sieht, wie das Mindset vorangeht und auch selber, sag ich mal, damit schon investiert ist, war das einfach super, weil ich dann jetzt wirklich die Zeit auch hatte, die ich gerne haben wollte fürs Unternehmen.
1: Ja, und man ja quasi, der Joshua, kann man ja sagen, ihr seid verheiratet.
2: Genau.
1: Also auch in guten wie in schlechten Zeiten, beruflich wie privat, dann jetzt miteinander verbunden.
2: Genau.
1: Du hast jetzt ja so schön auf LinkedIn begleitet sozusagen, was ihr alles erlebt habt, auch den Masterabschluss und der Switch und der Prozess. Da steht ja auch, was auf jeden Fall die nächste Frage wäre mit, wo habt ihr euch Unterstützung geholt? Hast du ja geteilt, ihr habt so Art Exist gefördert. Wie kam es dazu, zu sagen, okay, wir wollen versuchen, Fördermittel zu bekommen?
2: Ja, also wir haben erstmal natürlich selbst ein bisschen was reingesteckt von unserem eigenen Ersparten, aber wie du dir vorstellen kannst, so ein Unternehmen kostet natürlich Geld, man muss seine Miete bezahlen, wir müssen unsere Stromrechnungen bezahlen, wir brauchen Laptops, wobei die hatten wir schon, aber du verstehst, was ich meine. Ja. Und on top on that braucht man dann natürlich auch noch Leute, die einen irgendwie vielleicht in einem MIT-Bereich haben wir Unterstützung gebraucht zu dem Zeitpunkt. Aber auch, wir sind auf Messen gegangen, wir sind auf Ausstellungen gefahren, das kostet alles Geld. Und wir haben uns dann einfach ein bisschen umgehört, auch hier im KIT. Was kann man denn überhaupt machen? Im KIT gibt es ja diese Gründerschmiede, also eine riesen Startup-Community, von der wir auch Teil sind. Und dann hieß es als eines der ersten Dinge, mach doch Exist.

0: Fall viele Stunden mit meinem Kollegen Rolf Blattner verbracht.
1: Oh ja, also Grüße gehen raus an dich, Rolf. Es waren lange Abende, viele Diskussionen, viel Lachen, viele ernste Gespräche auch. Aber am Ende des Tages haben wir unsere Bewerbung hingekriegt, die Förderung jetzt fast abgeschlossen und sind eigentlich ganz glücklich, wo wir mittlerweile stehen.
0: Habt ihr in der Zeit viele, die diese 12-monatige Förderung ja bekommen, nutzen die zu unterschiedlichen Dingen? Prototypen zu entwickeln, Markteintritt zu schaffen, ersten Pilotkunden zu finden oder? Wie habt ihr die Zeit genutzt und wo steht ihr jetzt, wenn die Förderung aufhört?
1: Also bei uns ist wirklich viel passiert im letzten Jahr. Das hat natürlich zwei Gründe. Erstmal haben wir diese finanziellen Mittel nutzen können, die wir von Exis bekommen haben. Und zweitens bin ich auch noch Vollzeit dann dabei gewesen. Das heißt, es war natürlich wirklich jetzt ein Aufwärtsgang und wir haben unser komplettes Team neu strukturiert und aufgebaut. Das hat natürlich unglaublich viel Manpower gebracht für uns. Seitdem haben wir jetzt auf unserer Plattform ja über 260 Unternehmen aufgelistet, die schon Ladeinfrastruktur auf ihrem Depot haben. Parallel haben wir um die 60 Standorte, wo Unternehmen Laden suchen, sage ich jetzt mal. Das heißt, sobald wir ein Match finden, sagen die, wir freuen uns, das alles über eure Plattform abzuwickeln. Wir haben jetzt auch einen Pilotkunden, wo wir Ende Juni dann auch alles nochmal testen können, ob unsere Software auch wirklich funktioniert, ob es auch nochmal irgendwelche Bugs gibt, die wir reparieren sollten. Das heißt, wir haben tatsächlich eigentlich in dieser Exist-Phase unseren Prototyp fertig bekommen. Das heißt, unsere Plattform steht, man kann Fahrzeuge und Ladestationen registrieren. Das schon seit Januar, glaube ich, oder Dezember. Mittlerweile kann man auch auf unserer Karte gucken, wo gibt es denn Ladestationen, die ich gerne finden möchte, gibt es denn auf meiner Route eine Ladestation, die zu mir passt? Das ist vielleicht auch noch ein kleiner Side-Note. Bei uns siehst du jetzt nicht 1000 Ladestationen oder über 200 Ladestationen, die einfach irgendwo aufpoppen. Nein, nur wenn wir ein Match finden, wird es gezeigt. Kleine Info, viele Logistikunternehmen, die sind sehr privat. Die möchten nicht, dass jeder alles weiß, dass 10.000 Leute bei dem auf dem Grundstück landen. Das heißt, wir zeigen diese Ladestation nur dann, wenn es ein Match gibt. Dann wird dieser Ladestationbesitzer angefragt, möchtest du es mit dieser Person teilen, ja oder nein? Und nur dann kann der E-Lkw-Besitzer auch wirklich diese Connection sehen. Ja, das heißt, unsere Applikation ist soweit fertig. Klar, wir nennen es MMP, also Minimal Marketable Product. Was wir jetzt noch mit einführen möchten, ist eigentlich vor allem, dass wir intelligenter Ladestationen hinzufügen können. Da haben wir auch schon ein MMP mit fertig gemacht, aber es muss natürlich noch ausgereift werden. Wir arbeiten da auch zusammen mit dem KIT. Wir haben zwei Masterarbeiten ausgeschrieben. Also wenn jemand Lust hätte auf Optimization, dann meldet euch gerne beim Professor Nickel oder auch gerne bei mir oder Joshua. Da haben wir auch noch einiges, was aussteht. Also wir haben unsere Applikation soweit fertig, dass man sie verwenden kann. Wir haben unseren Pilotkunden jetzt schon soweit fertig. Was heißt fertig? Wir werden hingehen, wir werden unsere App testen. Wir haben schon einiges an Unternehmen registriert und wir müssen jetzt natürlich weiter skalieren.
0: Du hattest es ja eben schon angesprochen, ihr wart auf Messen und Kongressen. Ist es so, dass euch die Leute alle die Füße geküsst haben und gesagt haben, Gott sei Dank, endlich seid ihr da? Oder ist es schon auch noch viel Überredungsarbeit zu sagen, und übrigens, es gibt hier jetzt diese Plattform und das ist ein Vorteil.
1: Also es ist wirklich so, wenn ich an ungefähr über ein Jahr zurückdenke, waren wir auf einer ganz großen Transport- und Logistikmesse in München und da hatten wir dann mit ganz vielen Unternehmen unsere Idee gepitcht und wir hatten wirklich gesagt, ich lasse niemanden auf mein Depot. E-Lkw ist total unzuverlässig und viel zu teuer. Das war so die Message und wir auch schon so, das gibt's doch nicht. Also warum teilt denn keiner unsere Vision? Wir haben aber dann auch sehr schnell gemerkt, dass wenn man dann auch mal nachfragt und sagt, aber wovor hast du denn Angst, wenn da ein anderer auf dein Grundstück kommt? Hast du niemanden, der dir was anliefert? Ach doch, habe ich ja schon. Und ich so, ja, das heißt, wenn die Person, die kommt, versichert ist, ist das dann vielleicht kein Problem? Ja, dann ist es kein Problem. Und unser USP, unser Ziel ist ja wirklich, die Ladestation auszunutzen. Aber jetzt nicht mit random Leuten, 100.000 Unternehmen, die jetzt halt spontan vorbeikommen und schnell was buchen. Wir haben uns ja wirklich gestürzt auf Leute, sag ich mal, die langfristig die gleichen Routen fahren, wieder und wieder. Das heißt, ich weiß genau, die Firma Huber Meier Schmidt kommt jeden Montag, Dienstag, Mittwoch um die Uhrzeit vorbei und nutzt meine Ladestation. Das sind ja dann eher Partner, das sind vielleicht virtuelle Nachbarn. Ja, wir nennen das ein Cluster, das wir gründen um diese Ladestation. Das heißt, diese Angst vor Unbekannten, ich mache mein Depot nicht.

0: öffentlich. Also wir sagen auch immer, wir machen deine Ladestation nicht öffentlich. Du hast keine öffentliche Ladestation. Es ist immer noch deine private Ladestation. Die hast du absolute Hoheit darüber. Und das hat dann wirklich auch den Unterschied gebracht. Und wir waren dann, wie du schon gesagt hast, auf einigen wir haben Vorträge gehalten, wir waren auf vielen Messen, haben das immer wieder gepitcht. Und tatsächlich wurden wir sogar vom Land Baden-Württemberg eingeladen für diese iMobility, um das dann auch nochmal richtig zu teilen. Und ja, wir sehen mittlerweile, es kommt richtig gut an. Man muss einfach sagen, man bekommt wirklich viel Geld. Also wenn man als Depotbesitzer seine Ladestation für 250 Tage im Jahr, ich glaube viermal in der Woche oder so, für jeweils 1,5 Stunden ausgibt, kann man bis zu 50.000 Euro dazu verdienen. Und das ist ein Haufen Geld. Und selber, wenn ich jetzt im Schnitt Ziel will, einen Ladepreis von zwischen 20 Cent, nach unten ist natürlich alles offen, bis maximal 34 Cent die Kilowattstunde an im Depot. Da kann ich als Depotbesitzer noch mal gut was dazu verdienen. Da ist unsere Provision auch noch mit drinnen. Und ich spare mir einen Haufen Geld zu öffentlichem Laden. Das ist eine Win-Win-Win-Situation für alle. Und jetzt langsam haben wir die Message rausgebracht. Das heißt, wir haben diesen Mindset-Wechsel einigermaßen gut hinbekommen, dass erstens mal E-LKWs mittlerweile auch sehr verlässlich sind, ja, dass sie günstiger sind und dass wir das Depot einfach nicht öffentlich machen, sondern es ist immer alles noch ein privates Grundstück, wo deine Ladestation dir gehört, wo du die Hoheit hast. Und das Einzige, was passiert ist, du kriegst dein Geld wieder zurück, zumindest zum Teil, was natürlich immer interessant ist. Ja.
1: Welcher Kunde ist denn schwieriger zu gewinnen? Der Besitzer der E-LKW-Flotte, der dann so Ladestationen auf seiner Route nutzt, oder der Depotbesitzer, der ja dann halb öffentlich teilen muss?
0: Also es ist auf jeden Fall schwieriger für den Depotbesitzer, weil der muss ja auch was geben, wobei er ja auch derjenige ist, der was verdient. Der Mindset-Wechsel ist aber wirklich beim Depotbesitzer, beim Ladestationbesitzer, weil er wirklich jemanden, der normalerweise nicht kommen würde, jetzt auf sein Depot lässt. Und da müssen wir wirklich so die meiste Hand-zu-Fuß-Arbeit, wie sagt man das doch mal, leisten.
1: Aufklärungsarbeit.
0: Wir kommen wirklich vorbei, wir rufen an, wir stellen viele Fragen. Also wir sind jetzt niemand, der sagt, und das ist die beste Lösung, weil du viel Geld verdienst, sondern wir stellen Fragen und wir können die normalerweise auch beantworten. Und wir erhalten sehr, sehr vieles, sehr positives Feedback und hoffen natürlich auch, dass es so weitergeht. Ich meine, die Prognosen sehen sehr positiv aus, wenn man sich Zahlen anschaut für McKinsey und so weiter, sollen bis 2030 die Zahlen versechsfacht werden, wenn ich es richtig im Kopf habe, was die Kaufkraft für E-LKWs betrifft. Ja, also Leute werden sich mehr E-LKWs anschaffen. Wir haben jetzt natürlich auch mehr Unternehmen, die auf unseren Markt schwappen, vor allem auch von Übersee kommen jetzt, wo dann auch sehr, sehr günstige Modelle auch auf dem Markt. Das heißt, der deutsche, europäische Markt muss natürlich sich auch anpassen. Und wie es mit allem ist, wir haben jetzt die Early Adapters, die jetzt halt wirklich am Anfang schon mutig vorangegangen sind. Und viele sehen nach, okay, es funktioniert. Mhm. Also man sieht jetzt schon, dass es funktioniert und das ist natürlich perfekt für uns.
1: Ja, das ist gerade so cool gesagt, der deutsch-europäische Markt. Mhm. Wenn man ja auf die deutschen Straßen guckt, weiß man ja, da sind viele LKWs unterwegs. Mhm. Zwei Fragen dazu. Eine Frage, wie viel Prozent der LKWs sind E-LKWs? Mhm. Ich weiß nicht, ob man das überhaupt sagen kann, aber wenn man so eine Relation mal Art in Zahlen?
0: Mhm. Also ich hoffe, meine Zahl ist noch nicht outdated. Also ich hoffe, sie ist noch aktueller. Wir waren so bei 2%. Mhm. Ist das natürlich sehr gering, ja. Bis 2030 soll sich das sehr steigern. Wir haben Länder in Europa, die haben schon zweistellige Prozentzahl an E-LKWs. Gerade so die nordischen Länder sind uns grundsätzlich, muss man leider sagen, ein wenig voraus, ja. Wenn man natürlich dann nach Ost- oder Südeuropa sieht, dann gehen die Zahlen nochmal drastisch runter. Die Prognosen gehen aber nach oben. Und ich weiß, ich wiederhole mich, aber am Ende des Tages, wenn die E-LKWs günstiger werden, die Reichweiten länger sind und die Infrastruktur einfach ausgebaut wird, dann macht es auch einfach mehr Sinn.
1: Das ist auf jeden Fall das Zukunftsmodell.
0: Wir glauben sehr stark daran, was wir auch aus der Logistik hören, auch von Unternehmen, die am Überlegen sind. Es geht wirklich in die Richtung. Jetzt müssen natürlich viele mitspielen, wir sind nicht die einzigen Player, die relevant sind, sondern natürlich müssen wir gucken, dass unsere Netzinfrastruktur das auch aushalten kann, ja. Dass man vielleicht auch viele erneuerbare Energien mit ins Spiel bringt, wie Solar, vielleicht auch Wind. Am besten für Logistikunternehmen sind natürlich immer PV-Anlagen, ja. Weil man kann sich die schön aufs Dach knallen, kann dann darüber gleich seinen Strom ziehen und was ich nicht brauche, vielleicht am besten noch in einem Energiespeicher auf die Seite legen und dann bin ich perfekt ausgestattet für die Zukunft, ja.
1: Meine zweite Frage war, ist es nur der deutsche Markt, den ihr jetzt erstmal bedient? Ich meine, das ist ja jetzt mit Europa, kann man ja auch einfach sagen, okay, wir machen es jetzt, die, die Software, die Plattform ist für ganz Europa.
0: Also unser starker Fokus ist auf jeden Fall auf Dachregion, also Deutschland, Österreich und die Schweiz. Einfach, weil es keine Sprachbarriere gibt. Wir sind aber auch, also unsere neue Sales-Kollegin spricht auch fließend Französisch. Das heißt, wir können uns jetzt natürlich da auch entspannt ausbreiten nach Frankreich und Belgien. Wir sind aber auch in ganz Europa unterwegs und möchten in ganz Europa Awareness schaffen für unser Unternehmen. Es gibt in anderen Ländern auch schon ähnliche Konzepte, aber niemanden, der sich wirklich auf diese Langzeitpartnerschaften fokussiert. Und da sind wir auch wirklich ein bisschen stolz drauf, dass wir diejenigen sind, die, sag ich mal, da so vorangehen, diesen Cluster-Begriff, sag ich auch mal, ja, dieses Cluster-Denken auch so ein bisschen in Europa verteilen. Also Markt ist tatsächlich Europa, aber absoluter Fokus natürlich Deutschland.
1: Und mit eurem Ansatz seid ihr die Einzigen?
0: Ja, also wir haben gerade unseren USP mit diesen langfristigen Ladepartnerschaften nur für uns alleine. Es passiert viel auf dem Markt, weil wer weiß, was morgen passiert. Ich denke, wir haben sehr gute Chancen, einfach weil wir schon gute Connections haben, weil wir wirklich das Thema auch vorantreiben. Und ich sage auch immer, unsere Konkurrenz sehen wir jetzt nicht als den Erzfeind an, mit dem wir nicht zusammenarbeiten wollen. Nein, es geht wirklich darum, wirklich erstmal das Wort rauszubringen, diesen Mindset-Change in den Logistikunternehmen auch voranzubringen. Und das machen wir alle gemeinsam. Also wir arbeiten da alle gemeinsam dran. Ich denke auch nicht, dass es später irgendwie nur eine Plattform gibt, die den ganzen Markt bekommt, sondern jeder hat so sein Segment. Und wir arbeiten auch gerne mit anderen Unternehmen zusammen, die sowas Ähnliches machen. Wenn wir eine Ladestation auf unserer Plattform haben, die deine Route benötigt, dann kann man das auch gerne über uns buchen und sharen das gerne, ja.
1: Ich glaube, die Herangehensweise ist auf jeden Fall zukunftsträchtiger, wenn man nicht jeder sich so abschottet, sondern man sagt, nur gemeinsam kann man im Endeffekt die Gesamtsituation verbessern.
0: Auf jeden Fall, also stehen wir hundertprozentig dahinter.
1: Wenn du an die Herausforderung denkst, sagst, ihr musstet jetzt noch viel für so einen Mindset-Wechsel werben oder Aufklärungsarbeit leisten. Mhm. Jetzt läuft im einen Monat die Exist-Förderung aus. Was würdest du sagen, sind so Herausforderungen, die auf jeden Fall noch bewältigt werden müssen? Also schaffbar, aber wo man sagt, okay, den Berg müssen wir auf jeden Fall noch hoch.
0: Es gibt auf verschiedenen Ebenen, sage ich mal, noch verschiedene Herausforderungen. Also wenn wir unsere Produktebene anschauen, müssen wir da auf jeden Fall noch was reinstecken, damit wir das Produkt bekommen, was wir in unserer Vision haben. Es ist bereits sehr, sehr gut. Also wir sind super happy und über unser kleines Baby, sage ich jetzt mal. Es sieht schon sehr, sehr gut aus, aber wir haben natürlich eine Vision, die darüber hinausgeht. Dann auf der anderen Seite natürlich das Thema Finanzierung. Ja, wir sind jetzt dabei, nach weiteren Finanzierungen zu schauen. Wir haben uns schon für verschiedene Finanzierungsprogramme beworben. Ich denke mal, dass wir in den nächsten 2 bis 4 Wochen da auch unsere Rückmeldungen bekommen. Und es ist alles schon gut geplant. Aber natürlich ist das Thema Finanzierung immer eine Herausforderung für jedes Startup. Unser Team, würde ich sagen, sind wir jetzt eigentlich so gut wie fertig. Also wir sind jetzt gerade ziemlich happy, dass wir nicht mehr noch nach wirklich mehreren Leuten suchen müssen. Das Team, was wir haben, ist perfekt. Für uns war es auch grundsätzlich eine Herausforderung, ein Team zu finden, mit dem wir gerne zusammenarbeiten, das einfach auch zu uns passt, von der Einstellung her, auch Lust hat, dass jeder Lust hat, auch über seinen eigenen Tellerrand hinauszudenken und auch wirklich offen ist für diese Startup-Welt. Es ist halt kein strukturierter 9-to-5, wo ich dann um 5 meinen Stift fallen lasse und sage, nach mir die Sinnflut, das funktioniert halt nicht. Ja, und dann natürlich der große Sales-Gedanke. Also bei uns geht es jetzt wirklich darum, Verkäufe zu pushen, Outreach zu erhöhen, um wirklich auch die Logistikunternehmen zu erreichen, die noch am Zögern sind oder vielleicht gerade auch erst am Anfang sind, ihre LKW-Struktur aufzubauen. Und ja, ich würde sagen, das sind so die Dinge, die uns aktuell beschäftigen. Wir haben Glück. Einfach ein anderes Zeichen, das auch zeigt, dass wir auf dem richtigen Dampfer sind. Es gibt eine neue Förderungsrunde auch vom Bund, die Ladeinfrastruktur fördert. Und das ist ein Milliardenpaket. Das heißt, da gibt es nochmal viele Unternehmen, die jetzt auch nochmal einen weiteren Anreiz bekommen vom Bund, ihre Infrastruktur aufzubauen. Und es ist diesmal auch klar geregelt, wie und was ich teilen darf. Das heißt, es ist nochmal besser für uns auch und einfacher für uns zu erläutern, welchen Benefit wir bringen können.
1: Ja, das ist super. Da greifst du mir nämlich eine Frage voraus mit der Antwort, weil ich auch fragen wollte, dass es ja gerade das Thema E-Mobility wird ja total gepusht und gefördert, dass man also sowohl im privaten wie auch im wirtschaftlichen Bereich und dann, hast du ja schon beantwortet, ist das ja eigentlich gerade mit auf den Weg gebracht, dass es hier eine positive Entwicklung zusätzlich gibt. Wenn du jetzt daran denkst, ich finde es immer spannend an diese persönliche Entwicklung ja auch, ins, du hast es gerade gesagt, ne, ihr habt ein Team gefunden, die alle auch in diese Startup-Welt, die mit so bestimmten Berufsstrukturen und Arbeitsalltag verbunden ist. Du hast ja jetzt davor schon einige Jahre in der Wirtschaft gearbeitet und nicht wie manch andere, wenn man eh noch im Studium oder, sag ich mal, von der Uni kommt und das Leben eh noch so ein bisschen unstrukturiert ist und dann stürzt man sich gerade noch in sowas rein, also ich habe ja noch nichts zu verlieren.
0: Ja.
1: Wie groß ist der Schritt, oder sagst du auch, mir hat es gerade viel gebracht, dass ich schon im Berufsleben war und habe jetzt, nimm die Erfahrung mit. Also wie siehst du den Switch in deinem Leben für dein unternehmerisches Handeln?
0: Ich glaube, es hat alles seine Vor- und seine Nachteile, ja. Also wenn man natürlich, wie ich jetzt davor schon im Berufsleben war, hat man schon einige Sachen gesehen, man versteht schon mal Betriebsstrukturen, man versteht interne Abläufe. Ich war in einem Konzern, das bedeutet, die Abläufe waren sehr langsam und sehr schwer. Agiles Arbeiten hat man überall gehört, hat man manchmal auch gemacht, aber es hat natürlich nur in ganz kleinen Ausreizungen funktioniert. Und das ist was man natürlich in einem Startup, wenn ich jetzt heute die Entscheidung treffe, dann kann ich in diesem Moment die Entscheidung umsetzen. Und das funktioniert natürlich nicht. Wenn ich jetzt aber natürlich einfach aus dem Studium komme, habe ich auch nochmal ein ganz frisches Mindset. Ich bin noch gar nicht so drin in meinen Mühlen, ja, der Bürokratie. Also ich glaube, es hat alles Vor- und Nachteile. Für mich persönlich war das perfekt, ja. Weil ich einfach schon mal einen kleinen Sprung wagen konnte in die Berufswelt. Ich habe schon mal gesehen, um was geht's denn da draußen? Was passiert denn überhaupt in so einem Unternehmen und worauf kommt's an? Ich habe Fehler gesehen, ich habe super Entscheidungen gesehen. Ich persönlich habe meinen Berufsalltag geliebt. Also ich habe meinen Job geliebt, ich habe mein Team geliebt. Es war für mich vor allem von der persönlichen Seite, ja, schwierig, wirklich diesen Schritt zu treffen, weil ich einfach auch so glücklich in meinem Team war. Aber von der persönlichen, beruflichen Entwicklung war es jede Sekunde wert. Und für mich, ich würde jedem empfehlen, guck dir vielleicht die Berufswelt einfach mal an. Wenn du aber jetzt wirklich sagst, brauche ich nicht, dann wirst du es auch nicht vermissen, weil das Leben in einem Startup ist einfach so viel freier, so viel kreativer. Du musst halt bereit dafür sein, Risiko einzugeben. Du musst damit klarkommen, dass es jeden Tag 10 Veränderungen gibt. Ja, es gibt Leute, die lieben Veränderungen, so wie ich. Ich finde es spannend, ich finde es toll. Mein Kopf dreht sich jedes Mal aufs Neue und denke so, okay, wo muss ich jetzt dran denken? Und es erfüllt mich. Aber es gibt Leute, die mögen einfach Veränderungen nicht. Die sind unglücklich, wenn ich denen in der Früh um 8 sage, ich brauche das in blau und dann nachmittags um 12 brauche ich es dann doch in lila. Ja, es ist nervig manchmal, aber so ist es halt, ja.
1: Ja. Ich finde es total gut, wie du es gesagt hast, dass es einfach ja auch eine Typsache ist.
0: Ja.
1: Oder vielleicht auch in etwas, was man vielleicht auch manchmal reingeschubst werden muss. Deswegen versuchen wir auch immer den Menschen zu sagen, die einfach gründungsinteressiert sind. Vielleicht arbeitet man auch erstmal in einem Startup mit und muss nicht gleich der Gründer sein, der die krasse Idee da entwickelt hat, sondern ich gucke es mir überhaupt erstmal an und bin Teil dessen, wie vielleicht jetzt die Teammitglieder, die ihr mit reingeholt habt, die ja auch schon sozusagen den ersten Step nicht mitgemacht haben, aber jetzt trotzdem voll dabei sind und das leben können. Was ich noch spannend finde, wir haben jetzt schon einige Gründer im Interview gehabt, die auch das Thema Vereinbarkeit von Gründer und Startup und Familie haben. Aber es waren halt oft Männer.
0: Ja.
1: Das ist natürlich dann immer noch mal anders. Trotzdem die zu fragen, weil es hat ja trotzdem ein anderes Leben, wenn man noch eine Familie hat, auch von der Verantwortung her. Ich sag mal vielleicht Sicherheitsgedanke, so ich muss irgendwie noch jetzt eine Familie ernähren. Aber du bist ja jetzt sozusagen als Gründerin noch mal anders involviert. Wie würdest du sagen, klappt das bei euch, die Vereinbarkeit? Und warum ist das jetzt nicht so ein Horrorszenario, sondern eigentlich was total Normales?
0: Also ich würde erst mal sagen, jede Frau, die da draußen ist, die sich Sorgen macht, kann ich Gründerin werden oder nicht, weil ich muss mich ja um mich selber kümmern und irgendwie meinen Lebensunterhalt mir verdienen. Ja, das kannst du auch als Gründerin machen und dann kannst du selber bestimmen, was du machst. Es gibt viele Förderprogramme auch in Deutschland für Gründer und es gibt einfach nicht genug Gründerinnen, ja. Und ich finde allgemein, dass wir in Deutschland so hinterher sind, ja. Wir sind alle immer auf Sicherheit bedacht. Viele Leute denken gar nicht daran, sich selbstständig zu machen, sondern die gehen lieber in die Sicherheit von dem Unternehmen. Kann man natürlich machen, ist nichts Falsches dran, aber wir haben so viel Potenzial, das wir nicht ausnutzen. Wenn man jetzt in andere Länder geht, wenn wir mal in die USA schauen oder auch ja Asien schauen, da sind die Leute viel offener, auch mal ein Risiko einzugehen. Deswegen kann ich jedem nur raten, geh das Risiko ein. Es ist auch ein Risiko, wenn du jeden Tag deine Lebenszeit in einem Büro verbringst und von 9 bis um 17 Uhr nur für jemand anders arbeitest. Ja, es ist deine Lebenszeit. Das heißt, hab keine Angst davor. gerade mit Familie war es für mich eigentlich eine absolute Erleichterung, weil ich meinen Alltag nach meinem Zeitplan jetzt strukturieren kann und nicht nach dem Zeitplan von wem anders. Und ich habe keine Familie hier um mich rum, die, der ja ich meinem Baby einfach geben kann und sage, so Mama, du nimmst die Kleine jetzt von 9 Uhr bis um 13 Uhr und dann hole ich sie wieder. Und das es funktioniert auch, wenn man auf sich alleine gestellt ist. Was wirklich wichtig ist, ist, dass die interne Familie zusammenarbeitet. Also, dass man einen Partner hat, der keine Scheu davor hat, sich auch mal ums Kind zu kümmern. Ja? Im Gegenteil, dass man einen Partner hat, der einem auch den Lebensstil erlauben kann, sage ich jetzt mal einfach so. Nicht im Sinne von, du darfst es nicht, sondern im Sinne von, okay, du musst jetzt spontan woanders hinfahren, dann kann ich aufs Kind aufpassen. Oder ich weiß jetzt nicht genau, was morgen passiert. Das muss natürlich vereinbar sein, auch mit dem Partner. Und ich denke, wenn man einen guten Partner hat, der einem den Rücken stärkt und der selber auch ein Leben führt, wo das mit vereinbar ist, dann ist es das Beste, was man machen kann. Also ich kann jeder Familie wirklich nur empfehlen, wenn ihr eine tolle Idee habt, macht's einfach.
1: Ich finde es cool, wie du es gesagt hast. Ich hatte in einem Interview für Startup Date mit dem Flixbus-Gründer, hatten wir ein cooles Gespräch, weil er das Startup immer verglichen hat wie mit dem ersten Kind und der Co-Gründer, die Beziehung zum Co-Gründer wie eigentlich eine Ehe.
0: Yep.
1: Und da dachte ich mir, eigentlich wie spannend, jetzt hast du zwei Babys und dein Co-Gründer ist ja schon dein Mann.
0: Yep.
1: Also hat man da zumindest keine doppelte Ehe. Fand ich aber total spannend, weil er einfach gemeint hat, es ist alles so intensiv und weil es ja schon irgendwie Arbeit ist, aber ich glaube, dass man diese Art von Arbeit mit anderen Augen sieht, wie diesen Job, wie ich gehe jetzt zu einem anderen Unternehmen, für das ich arbeite, oder ich sage, ich arbeite ja für unser Baby.
0: Es ist hundertprozentig so, ich weiß auch noch, als ich noch gearbeitet habe, ich habe mir meinen Wecker gestellt um 7.30 Uhr, dass ich um 8 Uhr anfangen kann, habe geschaut, dass ich meine ganze Arbeit erledige, dass ich so auf 17, 16 Uhr fertig bin und mich dann um meine Sachen kümmern kann, was bedeutet mein Startup, meine Beziehung, mein alles. Und jetzt ist es wirklich so, ich denke, man kann ein Unternehmen wirklich mit einer Familie gleichsetzen. Und deswegen ist es auch so wichtig, dass die Mitgründer so gut zu einem passen, weil das ist eine Hochzeit, die man eingeht in dem Moment, wo wir unser Unternehmen offiziell wo registrieren. Das ist wie ein Ehevertrag. Ja, also wir gehen wirklich diese Ehe ein. Und das bedeutet, wir haben finanzielle Verantwortlichkeiten. Wir haben aber auch alle anderen Verantwortlichkeiten, die man in der Ehe hat mit so einem Unternehmen. Und ja, ich sag's mal so, Joshua und ich, wir verstehen uns natürlich sehr gut, aber wir haben auch Tage, wo wir uns nicht gut verstehen. Aber man unterhält sich da schon auf einem anderen Level, wenn man auch unterschiedlicher Meinung ist. Dann heißt, okay, jetzt muss eine Entscheidung getroffen werden. Ich hätte es anders gemacht, aber ist in Ordnung, dann machen wir es eben so und das ist, was funktioniert. Und ich glaube, es funktioniert für uns jetzt auch als Eheleute ein bisschen einfacher als für Leute, die vielleicht auf der persönlichen Ebene nicht so nah sind, weil ich den anderen ja kenne. Und ich weiß, der trifft jetzt nicht eine Entscheidung, weil er möchte, dass seine Entscheidung diejenige ist oder ich weiß nicht warum, was man halt für Gedanken hat, wenn man mit jemandem nicht einig ist, ja. Sondern ich weiß, der hat das Beste für uns im Sinn und zwar ganzheitlich für unsere Familie, für unser Unternehmen, für uns. Und der größte Vorteil ist natürlich, ja, wenn ich nachts um 3 eine tolle Idee habe, dann wecke ich ihn auf und sage, weißt du was, mir ist gerade was eingefallen. Und es ist dann nicht so, dass er mir sagt, so, oh mein Gott, was willst du von mir, sondern was?
1: Ich hole schon den Zettel und
0: oder gar auf. Kein Problem, ja. Also ja. Das ist halt was, was man so nicht hat, wenn man nur Kollegen hat. Wobei ich sagen muss, unsere Co-Founder sind wirklich wie unsere Familie, ja. Also wir verstehen uns richtig gut, das ist richtig toll. Den können, also gerade auch unseren CTO, den rufen wir auch abends an und sagen, hey, meinst du, wir können das und das auch in unserer App machen? Und er so, ja, das ist eine tolle Idee, aber ich habe noch das und das und dann bumm. Ja, also es ist wirklich so, das Wichtigste, wenn man selber gründet, sucht euch eure Leute aus, ja. Man weiß es am Anfang nicht, wie die Person ist, was so die Macken von den Personen sind, was auch die eigenen Macken sind für jemand anderes, ja. Also versucht Leute zu finden, die wirklich da reinpassen, ja. Und dieses Zwischenmenschliche ist auch was man Exist wirklich gut lernt. Es gibt in dem Exist-Programm einen Workshop fürs Team und der hat uns wirklich gezeigt, was wir brauchen für unser Team und was wirklich wichtig ist. Denn wenn man mit den falschen Leuten zusammenarbeitet, es hält einen einfach nur zurück und zwar alle. Und es macht euch nicht glücklich. Also,
1: ja, wie in einer falschen Beziehung, die einen persönlich bremst.
0: Ja, und ich kann mich noch erinnern an die Zeit, wo man dann auch so ein bisschen dran festhält. Und so, aber eigentlich, ja, wie in einer Beziehung, eigentlich hatten wir doch gute Zeiten. War doch so schön. Ja, es war schön und es war gut, dass es schön war. Aber man muss einfach verstehen, wenn eine Zusammenarbeit keinen Sinn mehr ergibt für beide Seiten. Und es bringt niemandem was. Und ja.
1: Wie ist denn der Moment, wenn man dann neue Co-Founder mit ins Boot holt? Und klar, es passt menschlich gut und alle brennen für die Idee, aber dann kommt ja natürlich auch, wie man so schön sagt, der Ehevertrag, das ist ja dann das Nüchterne,
0: ja,
1: wo man eigentlich, will man die tolle Hochzeit planen und dann muss man da noch den, die Verträge durchackern. Mhm. Aber man soll die ja in guten Zeiten machen.
0: Mhm.
1: Ist es was, wo man sagt, okay, das, ihr, also du und Joshua, ihr seid ja sozusagen die Basis von Charge Circle.
0: Mhm.
1: Was, wie setzt man diese Verträge auf? Wie viele Prozente gibt man vielleicht ab? Welche Rechte hat jetzt wer Mitsprache zu entscheiden? Hattet ihr da Unterstützung und ist euch das schwer gefallen oder war das eigentlich, waren sich alle schnell einig?
0: Also für uns war es eigentlich ziemlich einfach, ja. Zu dem Zeitpunkt, wo wir unsere beiden anderen Co-Founder ins Boot geholt haben, waren ja Joshua und ich, wie du schon so schön gesagt hast, wirklich die Foundation, ja. Also wir waren Charge Circle. Und dann war es klar, je nachdem, was die anderen bringen, so viel Anteile bekommen die auch. Und wir hatten dann den Vertrag selber aufgesetzt. Wir haben das alles selber gemacht. Ich habe ein bisschen einen Legal Background. Joshua hat einfach Erfahrungen für mit solchen Sachen. Das heißt, wir haben das selber hinbekommen. Und es fiel uns dann relativ einfach. Wir haben unseren Co-Foundern verschiedene Optionen gegeben. Je nachdem, wie viel wollt ihr euch einbringen? Wie viel Zeit habt ihr? Welche Meilensteine könnt ihr wie erreichen? Wie wollt ihr euch einbringen? Und dann konnten die sich aussuchen, natürlich, je mehr du einbringst, desto mehr Anteile bekommst du. Je weniger du einbringst, desto weniger Anteile bekommst du. Aber natürlich ist auch unsere Erwartungshaltung dementsprechend. Und ich muss sagen, es hat sehr, sehr gut funktioniert. Und das Feedback, was wir bekommen haben, war auch sehr gut. Wir haben natürlich ein bisschen verhandelt, den einen oder den anderen Baustein. Was wir auch mit eingebaut haben, ist eine Art Kennenlernzeit. Ich nenne es mal Probezeit, wo wir mit unseren Co-Foundern zusammenarbeiten können, ohne dass sie schon Recht auf Anteile haben. Wo die aber auch das Recht haben zu sagen, ja, morgen früh stehe ich auf und ich habe keinen Bock mehr und dann gehe ich einfach und das ist gar kein Problem. Und das hat uns auch geholfen, grundsätzlich überhaupt diesen Schritt zu wagen, weil am Ende des Tages, stell dir vor, du gibst jemandem Anteile, mit dem du nicht klarkommst und dann arbeitest du den Rest deines Lebens für diese Person. Das macht keinen Sinn. Ja, es macht keinen Sinn. Und wir haben eben so eine Art 6-Monats-Zeit eingebaut, was wirklich lang ist für uns beide, dass man sich wirklich kennenlernen kann. Ja, bis jetzt haben wir es nicht bereut. Wir möchten unsere Co-Founder auch gerne behalten und ich glaube, beim einen sind die 6 Monate rum, bei der anderen bald. Und haben es soweit nicht bereut. Also es funktioniert wirklich gut.
1: Okay, finde ich nochmal einen interessanten Aspekt.
0: Mhm.
1: Wenn, abschließende Frage, jetzt noch in die Zukunft gedacht. Du hast ja schon so ein bisschen gesagt, was jetzt auf jeden Fall ansteht, auch viel in Sales reinstecken.
0: Mhm.
1: Wenn man jetzt noch ein bisschen weiter denkt und wir sagen mal so, hey, wir treffen uns so in, ich weiß jetzt nicht, was in euren Dimensionen gut ist, so 2-3 Jahre auf einem Gründergrillen. Mhm. Und ich sage, Mensch, hey Sina, hey, dass du Zeit hast, hier zu sein.
0: Mhm.
1: Und du sagst, hey, wir können anstoßen, uns lief's richtig gut. Was ist dann passiert? Also was habt ihr erreicht? Und wo ihr sagt, das ist vielleicht die große Vision, die wir anstreben und der sind wir ein Stück näher gekommen.
0: Also 2-3 Jahre ist wirklich weit für uns, muss ich sagen.
1: Dann vielleicht
0: also
1: nächstes Jahr.
0: Ja, also diese Zeit, nächstes Jahr, möchten wir auf jeden Fall, dass unsere Plattform komplett ready ist, also dass wir alle Zusatzfunktionen haben, dass unsere Optimierungsalgorithmen laufen, dass wir auch gute, starke Partnerschaften haben, denn gerade bei uns im Bereich braucht man viele Partnerschaften, ob es Versicherungen sind, ob es Energiemanagementsysteme sind. Es gibt so viel zu tun in dem Bereich, wir würden das gerne alles selber machen, aber es macht einfach keinen Sinn, weil es andere Unternehmen gibt, die das schon viel besser machen. Das heißt, wir haben super viele, sehr starke Partnerschaften. Wir haben natürlich unglaublich viele Matches bei uns auf der Plattform. Unternehmen freuen sich, E-LKWs zu holen, um zu matchen. Wir haben bestimmte Zahlen im Kopf. Ich weiß nicht, ob sowas interessant ist auch für...
1: Sag mal welche, dass man vielleicht die in Relation stellt, dass man das vielleicht greifen kann.
0: Gerne, gerne. Also unser Ziel, ich würde mal sagen, bis Ende des Jahres sind um die 600 Matches zu finden. Ja. Unser Ziel ist es, dass natürlich auch mehr Leute sich für E-LKWs auseinandersetzen. Also das ist jetzt kein internes Ziel, aber wir freuen uns natürlich jetzt über diesen neuen Push von der Regierung auch. Das heißt, ja, ich würde sagen, wir sind dann erfolgreich, wenn wir unser Team, wenn wir unser CTO, unsere CMO in einem Jahr Vollzeit bei uns haben, angestellt haben. Wir können die selber bezahlen, nicht über Funds. Unsere Plattform läuft vollfähig, alles ohne Bugs, alles ist perfekt, alles sieht gut aus und es funktioniert. Wir haben unsere Optimierungsalgorithmen, wir haben auch noch ein paar Sonderfunktionen, wir haben einen Return on Investment Calculator, wir haben eine Total Cost of Operation, TCO-Kalkulation, alles funktioniert, alles ist verbunden. Wir haben unsere ganzen Schnittstellen mit den anderen Unternehmen ausgebaut und natürlich ja, diese 600 Matches die dann, also 600 Matches bedeutet für uns, wir haben 600 Ladevorgänge an 250 Tagen im Jahr.
1: Wow, das klingt auf jeden Fall nach einer großen Zahl.
0: Ja.
1: Und ich hoffe, dass, wenn wir uns in einem Jahr sprechen, du immer noch so positiv und so voller Energie bist wie jetzt.
0: Ich hoffe es auch.
1: Ja, eins deiner beiden Babys wird sie dir vielleicht entzogen haben. Mal schauen.
0: Ich hoffe nicht, ich glaube nicht.
1: Dass sie dir die Ehre gegeben haben, ja.
0: Ich glaube auch. Also du bist ja selber auch Mama und man hört zwar immer von außen, Babys kosten einen viel Energie, aber die geben einem auch viel Energie. Und ich sag's mal so, Charge Circle ist mein Baby, es ist mein Hobby, es ist mein Job. Und ich glaube, wenn man das alles, es ist meine Familie eigentlich, ja. Und wenn man das alles so zusammenlegt, dann ist es auf jeden Fall wert.
1: Ich würde sagen, bessere Abschlussworte könnte ich jetzt nicht finden. Von daher sage ich euch da draußen danke fürs Zuhören. Dir, Sina, danke fürs Teilen und für danke, die Insights. Nina. Hat sehr viel Spaß gemacht. Und wie gesagt, wer Bock auf eine Masterarbeit hat bei euch, der soll sich bitte melden.
0: Mhm.
1: Und ja, dann würde ich sagen, ich bin gespannt, wie es bei euch weitergeht. Und danke. Mach's gut.
0: Ich freue mich auch. Danke dir.
1: Tschüss.
0: Ciao.
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1: Karlsruhe ist inzwischen für die meisten Bürger nicht ohne Baustellen vorstellbar. Seit Jahren prägen und verändern sie das Stadtbild. Manche Bürger, wie beispielsweise Studenten, die für ihr Studium hergezogen sind, kennen vielleicht auch nur Karlsruhe so. Grund dieser ganzen Baustellen ist die sogenannte Kombilösung. 2002 wurde sie durch einen Bürgerentscheid beschlossen und bestehen tut sie aus zwei Einzelprojekten. Und über diese und die aktuellen Baumaßnahmen in Karlsruhe geht es in der heutigen Sendung. Zu Gast ist einmal Herr Jürgen Lohmeier. Er arbeitet beim Tiefbauamt Karlsruhe und ist für die Baustellenmanagement und Koordinierung sowie Sicherheits- und Gesundheitskoordination verantwortlich. Ebenfalls ist Herr Professor Dr. Jochen Eckert von der Hochschule Karlsruhe Technik und Wirtschaft zu Gast. Und wie ein Projekt namens Go Karlsruhe den Fußgängerverkehr in Karlsruhe verbessern kann und wie ihr dabei selbst sogar mithelfen könnt, erklärt er uns später in der Sendung. Am Mikrofon ist Josh Bayless. Schönen guten Morgen.

0: Earth, Wind and Fire hier auf Campus Radio Karlsruhe live auf der 104.8. Thema der heutigen Stunde sind die Baumaßnahmen in Karlsruhe und wir haben auch zwei Gäste im Studio. Und als erstes darf ich Herr Jürgen Lohmeier vom Tiefbau in Karlsruhe begrüßen. Guten Morgen, Herr Lohmeier.
1: Guten Morgen.
0: Ja, schön, dass Sie da sind.
1: Ich freue mich, hier teilnehmen zu dürfen.
0: Sehr gut. Und bevor wir über die Kombilösung und Stand des Projektes sprechen, würde ich gerne zuerst ein wenig über Ihre Arbeit und die Arbeit des Tiefbauamts erfahren oder sprechen. Was genau sind denn die Aufgaben des Tiefbauamts? Da geht es nämlich nicht nur um Straßenwesen, richtig?
1: Nein, da geht es nicht nur um Straßenwesen. Das Tiefbauamt hat 2010 etwa begonnen, sich umfassend um ein Baustellenmanagement zu bemühen. Das heißt, Meldesysteme einzufordern, Baustellen zunächst einmal grundlegend in einem Datensatz zu erfassen, immer in der Vorausschau für das Folgejahr. Und wir haben uns auch zur Aufgabe gemacht, die ganze Geschichte im Internet darzustellen. Auf mobilität.trk.de gibt es nicht nur eine Übersicht der aktuellen Baustellen, sondern sogar eine Vorschau, was bahnt sich in den nächsten 12 Monaten an. Und um diese ganzen Arbeitsschritte tatsächlich umsetzen zu können, brauchte es gleich zu Beginn zunächst einmal einen sogenannten Schiedsrichter. Und so kommt es nicht von ungefähr, dass das Tiefbauamt beauftragt wurde, über das Dezernat 1, also beim Oberbürgermeister, diese Aufgabe, diese Tätigkeit wahrzunehmen. Und so war das auch 2013 letztendlich Wahlkampfthema. Und wir sind auch heute noch glücklich und froh, dass unser heutiger Oberbürgermeister, Herr Dr. Mentrup, auf dieses Angebot des Tiefbauamts zurückgegriffen hat und wir in seinem Namen die Baustellen in Karlsruhe managen dürfen.
0: Ja, und Sie sind Baustellenmanager. Was alles, Sie haben es gerade ein bisschen angesprochen, was alles beinhaltet denn Ihr Job?
1: Ja, das geht im Prinzip damit los, dass wir grundlegend Daten einfordern als Prognose für das Folgejahr, welcher Vorhabensträger hat welche Projekte in der Vorhabenskette. Diese werden zunächst mal bautechnisch durchleuchtet. Das bedeutet, auf dem gleichen Straßennetz stattfindende Bauarbeiten werden zunächst mal bautechnisch zusammenkoordiniert. Wenn also ein Straßenumbau geplant ist, im gleichen Straßenzug aber Leitungsumlegungen, ganz egal, ob das die Straßenentwässerung oder die generelle Stadtentwässerung in Sachen Schmutz- und Regenwasserkanäle wäre oder der Leitungsbau Strom, Gas, Wasser, Fernwärme, in den Gehwegen dann die Kabelmedien, mit der Telekommunikation. Diese ganzen Meldungen werden zunächst mal zusammengefasst und ausgewertet und dann nochmal drüber gestülpt, der verkehrliche Aspekt. Was kann man parallel abwickeln? Wo gibt es vielleicht sogar Synergieeffekte, wenn sich Straßenbaumaßnahmen in der Kette hintereinander reihen? Und wo gibt es derartige Konflikte, dass wir es verkehrlich eigentlich gar nicht verantworten können, diese Maßnahmen zeitgleich abzuwickeln? Und daraus ergibt sich dann wie ein Puzzlespiel eine Verschiebung. Da werden alle Bausteine zurechtgerückt. Einige wenige, aber diese Macht ist uns selten gegeben, werden dann komplett aus dem Baujahr herausgenommen. Und die anderen, die werden eben so hingeschoben, dass sie sich gegenseitig verträglich abwickeln lassen.
0: Also doch was sehr, sehr Umfangreiches. Ja, und Sie sind auch Anlaufstelle für Beschwerden aus der Bevölkerung. Das ist bestimmt nicht immer ein einfacher Job. Was sind denn die häufigsten Beschwerden, die Sie erreichen?
1: Ja, wir sind aufgeschaltet auf die Behördenhotline, die 115. Und da findet im Ordnungsamt auch ein Vorfilter statt. Also bei uns kommen Gott sei Dank wirklich nur die Anliegen an, die tatsächlich mit der Baustelle und mit den Bauabläufen, mit der koordinierten Abwicklung zu tun haben. Mhm. Die Belange sind ganz unterschiedlich. Einmal ist es, das war letzte Woche ein großes Thema, Staubentwicklung beim Erdbau. Tatsächliche Auswirkungen einer Baumaßnahme. Ganz häufig sind es natürlich Fragen zur Verkehrsführung und zur Umleitungsführung. Wie ist es geplant? Wie ist es umgesetzt? Und der Hinweis auch, wir finden uns nicht zurecht. Mhm. In dem Zusammenhang ist natürlich auch ganz wichtig, jede Baumaßnahme, jede Straßenverkehrsführung im Zuge einer Baustelle ist ein Unikat. Das gibt es nicht ein zweites Mal. Und insofern sind natürlich auch die Anfänge immer relativ schwierig. Es wird immer noch kontrolliert, es wird abgenommen und trotzdem sind wir angewiesen auf die Hinweise aus der Bevölkerung, wenn man sich nicht zurechtfindet, dass wir das entsprechend nachsteuern können und nachbessern können.
0: Also ist es auch sehr wichtig, dass Sie dieses Feedback der Bevölkerung erhalten?
1: Es ist für uns auch ein wertvolles Werkzeug, also nicht nur lästig, sondern tatsächlich auch wertvoll, um eben für das Allgemeinwohl daraus abgeleitet wieder wichtige Dinge in die Nachsteuerung zu treiben.
0: Okay, ja, danke erstmal. Was genau die Kombilösung ist, erfahrt ihr gleich nach dem nächsten Song, nämlich Fade Out Lines. 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Schönen guten Morgen.

0: Willkommen zurück. Ihr hört Campus Radio Karlsruhe live auf der 104.8. Thema der heutigen Sendung sind die Baumaßnahmen in Karlsruhe und bei mir ist gerade Herr Jürgen Lohmeier vom Tiefbauamt Karlsruhe. Ja, Herr Lohmeier, die große Frage, was genau ist die Kombilösung? Da denken jetzt wahrscheinlich viele einfach nur an den Straßenbahntunnel, aber da gibt es durchaus mehr.
1: Die Kombilösung stellt eigentlich einen sehr komplexen Stadtumbau dar. Besteht aus zwei Teilen, nämlich einmal dem Stadtbahntunnel, der die Straßenbahn tatsächlich unterirdisch durch Karlsruhe durchführt. Kurz nach dem Gottesauer Platz geht es ab in die Tiefe bis zum Mühlburger Tor auf gerader Linie und am Marktplatz in den Südabzweig in der Ettlinger Straße und dort kurz vor der Augartenstraße wieder an die Oberfläche. Mhm. Ziel der ganzen Geschichte Stadtbahntunnel ist es, die zentrale Fußgängerzone in der Kaiserstraße tatsächlich bahnfrei zu bekommen, nämlich zwischen dem Kronenplatz und dem Europaplatz werden oberirdisch dann in Zukunft keine Bahnen mehr verkehren. Dann gibt es einen Teil 2 der Kombilösung, der bezieht sich auf die Kriegsstraße. Auch dort wird eine Straßenbahnlinie eingebaut. Die muss die Restbahnverkehre auffangen, die eben nicht mehr oberirdisch in der Kaiserstraße abgewickelt werden können. Und die Kapazitäten im Tunnel sind dann auch irgendwann ausgereizt. Und unten unterhalb der Straßenbahnlinie ist ein Autotunnel vorgesehen. Da taucht es dann in der Ludwig-Erhard-Allee ab und in heutiger Lage am Ende der zweiten Unterführung der Kriegsstraße heute im Westen taucht dann der Kfz-Verkehr auch wieder nach oben auf. Nichtsdestotrotz bleiben natürlich sämtliche Straßenbeziehungen an der Oberfläche auch erhalten, um die Seitenstraßen entsprechend anzubinden. Mhm. Und der große Vorteil dieser Stadt, deswegen heißt es auch Stadtumbau, ist, dass die Trennwirkung in der Kriegsstraße aufgehoben wird. In der Vergangenheit hatten wir ja die Unterführungen mit Betonbrüstungen und für Fußgänger und Radfahrer nicht passierbare Areale. Und in Zukunft, und da freue ich mich persönlich riesig drauf, wird die Kriegsstraße aussehen wie heute die Brauerstraße. In der Mitte ein Rasengleis, außen die Straßenzüge. Die Radverkehre werden neu sortiert und das Zentrum wird ein ganz neues Leben und eine Verbindung zwischen Südstadt und Zentrum erfahren.
0: Also kann man sagen, dass es wirklich auch die Stadt ein bisschen aufhübschen wird, gerade wenn ich an natürlich jetzt oberirdisch keine Bahn, kann man wahrscheinlich gute Einkaufsstraßen auch da erleben. Dann, wie kam die Idee überhaupt auf? Ging es wirklich darum, das Stadtbild zu verschönern oder wie kam damals oder wann überhaupt kam die Idee einer Kombilösung auf? Vielleicht können Sie uns da ein bisschen Geschichte und Gründen erzählen.
1: Im Vordergrund steht das Karlsruher Straßenbahnmodell, das die Straßenbahnen ja aus dem großen Umfeld direkt in die City reinführt. Das findet ja auch große Anerkennung, aber führte zu problematischen Situationen, insbesondere in dem Bereich um den Marktplatz, wo man als Fußgänger sich einfach dann irgendwann nicht mehr richtig wohlgefühlt hat aufgrund dieser engen Taktfrequenz der Straßenbahnen. Das war im Prinzip der Anlass, darüber nachzudenken, wie kann man mit diesem Thema umgehen. Und die Straßenbahnen in die Tiefe zu legen, ist natürlich in gleicher Lage, unterirdisch durchzufahren, eine schnell nachvollziehbare. Ich habe es vorhin schon gesagt, die Kapazitäten in einem Straßenbahntunnel sind nicht die gleichen wie an der Oberfläche. Heute fahren die Straßenbahnen noch auf Sicht durch die Kaiserstraße. Im Tunnelbetrieb kann es dann bloß noch signaltechnisch gesichert sein mit entsprechenden Wartezeiten. Und dann gehen die Kapazitäten insgesamt etwas nach unten. Aber es sind ja auch andere Bedürfnisse noch zu erfüllen. Und die werden eben über die Paralleltrasse, die in der Kriegsstraße jetzt in Zukunft eingebaut werden wird, dann auch erfüllt.
0: Ja, also die Frage, was der große Vorteil ist, wurde eigentlich gerade beantwortet. Es sei denn, es gibt noch einen Grund oder mehrere, die Sie dazufügen möchten, aber ich glaube...
1: Nein, das war eigentlich schon umfassend.
0: Ja,
1: also wirklich das Durchverbinden der Südstadt ins Zentrum, das wird der Punkt sein, der in der Öffentlichkeit sehr auffallen wird. Und ich glaube, in wenigen Jahren wird sich kaum noch jemand daran erinnern, dass es wirklich mal so eine Barriere gab, vom Marktplatz in Richtung Stadtgarten zurückzukommen.
0: Ja. Ja, das werden wir sehen und dann sprechen wir auch gleich darüber, wann man damit rechnen kann, das erste Mal im Tunnel zu fahren und vielleicht sogar auch Karlsruhe ganz baustellenfrei zu erleben.

0: sein. Sealed Delivered hier auf Campus Radio Karlsruhe live auf der 104.8. Ja, wir haben gerade Erfahrung, was alles die Kombilösung beinhaltet. Es ist doch ein sehr großes Projekt und da stellt sich natürlich auch die Frage, Herr Lohmeier, läuft denn die Kombilösung planmäßig?
1: Inzwischen kann ich die Frage mit Ja beantworten, allerdings natürlich nicht mehr nach dem ursprünglichen Zeitplan. Es hat jeder gespürt, dass es zu Beginn im Bereich des Stadtbahntunnels durchaus Ablaufprobleme gab. Da muss man aber auch ganz klar sagen, die Bauqualität und die Sicherheit für alle, die um die Baustelle sich bewegen, die stehen absolut immer im Vordergrund. Mhm. Und da ist es auch absolut richtig und absolut vernünftig, ab und zu gewisse Schritte zunächst mal zeitverzögert zu gehen. Nämlich erst dann, wenn wieder alles sattelfest ist und alles gut funktioniert. Mhm. Die Herrenknecht-Tunnelbohrmaschine ist mehrfach gestanden. Das waren zunächst mal Revisionseinheiten, die da erfüllt werden müssten. Aber wir hatten tatsächlich auch das ein oder andere Mal mit Problemen im Untergrund zu kämpfen. Und auch das musste wieder entsprechend baulich hergestellt werden, bevor dann die Tunnelfahrt weitergehen konnte. Insofern sind wir im Bereich Stadtbahntunnel in einem gewissen Verzug. Im Bereich der Straßenbahn in der Kriegsstraße mit Autotunnel gab es zunächst die Vergabeprobleme. Das heißt, der Wunschprojektstart konnte aufgrund der fehlenden Finanzierung im Hintergrund nicht planmäßig erfolgen. Mhm. Unterm Strich sind wir dann aber doch wieder in einem gesamten Zeitablauf gelandet, der sich zwischen den zwei Projekthälften Stadtbahntunnel und Kriegsstraße gut ergänzt. Und seit Beginn der Kriegsstraße kann ich auch sagen, diese Maßnahme läuft im Lot.
0: Sehr gut, also läuft gerade alles planmäßig und das ist natürlich sehr gut. Dann bin ich auch gespannt, wann alles fertig sein wird. Darüber sprechen wir auch gleich. Aber zuvor, es gab auch Tage, wo man in den Tunnel gehen konnte, um diesen und die Arbeit zu besichtigen. Ich hatte die Gelegenheit und es war doch sehr beeindruckend. Wird es denn nochmal so eine Chance geben? Und falls nicht, wie und wo können sich Bürger über die Arbeit und Fortschritte informieren?
1: Es gibt immer zweierlei. Also zunächst steht jetzt auch Mitte September wieder ein Stadtfest an, mit der Möglichkeit, den Tunnel in Teilen zu begehen. Ich gebe zu, das ist beeindruckend. Mhm. Die Haltestellenbereiche sind sehr großzügig, sehr hell und lichtdurchflutet. Mhm. Aber auch die Tunnelröhre an sich ist schon spektakulär und sehr interessant. Und kann bloß ermutigen, diesen Tag der offenen Baustelle dann entsprechend auch anzunehmen. Ansonsten bietet die KASIK als Bauherrin der Kombilösung auch immer wieder über die Medien Baustellenrundgänge an. Und die werden auch hervorragend angenommen. Dazu muss man sich anmelden.
0: Mhm. Und online gibt es wahrscheinlich auch, kann man immer nachlesen, wie die aktuelle Lage aussieht, oder?
1: Die Kombilösung hat eine sehr gute Internetseite, wo man natürlich immer wieder das aktuelle Baugeschehen ableiten kann. In den örtlichen Medien wird regelmäßig und mehrfach in der Woche berichtet, wo das Projekt gerade steht, mhm, an welchen Einzelteilen gerade gebaut wird. Intensiv sind es gerade Aufzüge zum Beispiel, da sieht man an der Oberfläche relativ wenig, aber natürlich auch die Oberflächenarbeiten am Durlacher Tor, die stehen ganz explizit im Vordergrund und nachher werden wir sicherlich noch auf den Mendelssohnplatz zu sprechen kommen, wo es dann wirklich im Verkehrsbereich eben auch entsprechend Fortschritte gibt.
0: Ja, das werden wir auf jeden Fall. Zuerst vielleicht die ganz große Frage, wann können denn Karlsruhe und Besucher oder Touristen damit rechnen, das erste Mal im Straßenbahntunnel zu fahren und auch Karlsruhe baustellenfrei zu erleben?
1: Ja, das sind zwei komplexe Fragen. Die erste, also Zeitziel für die Inbetriebnahme des Stadtbahntunnels, ist Ende 2020 vorgesehen. Das ist auch die Voraussetzung, dass es dann 2021

0: Teilprojekt der Kriegsstraße am Karlstor zu den entsprechenden Umbauten kommt. Und 2021 ist es vorgesehen, dann auch den Autotunnel entsprechend in Betrieb zu nehmen. Mhm. Teil 2 der Frage ist ein bisschen schwieriger zu beantworten. Baustellenfrei wird Karlsruhe wohl nie sein. Und die Kombilösung ist auch bloß ein kleiner Baustein in diesem Gesamtgefüge. Insbesondere die Maßnahmen auf dem übergeordneten Straßennetz besorgen uns dann ein klein wenig, weil sie einfach immer verbunden sind mit Stau auf der Autobahn oder jetzt auch die Rheinbrücke, die aktuell in den ersten Bauschritt gegangen ist auf Pfälzer Seite. Das ist natürlich verbunden mit Wartezeiten auf dem übergeordneten Straßennetz und die Verkehrsteilnehmer, die reagieren dann doch relativ grundgereizt, wenn sie dann nach Karlsruhe reinkommen und dann in die nächste rot-weiß abgesicherte Baustelle fahren. Insofern ergänzen sich diese Baustellentätigkeiten gerade nicht so toll und wir müssen da auch regelmäßig um Verständnis bitten, aber das eine wie das andere lässt sich auch nicht aufhalten.
1: Sehr gut. Also, um das erste Mal im Straßenbahntunnel zu fahren, müssen wir uns noch ein kleines bisschen gedulden, aber das wird schon und ja, schönen guten Morgen.

0: Willkommen zurück. 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Am Anfang der Sendung habe ich es gesagt, wir haben heute zwei Studiogäste. Jetzt ist auch Herr Eckert bei mir von der Hochschule Karlsruhe Technik und Wirtschaft. Die Hochschule trägt die Projektverantwortung für ein Projekt namens Go Karlsruhe. Was genau das ist, erfahrt ihr auch gleich. Aber zuerst kommen wir nochmal zurück zum Mendelssohnplatz, Herr Lohmeier. Es war Ihnen ein Anliegen, über die aktuelle Situation dort zu sprechen. Und das hat natürlich auch damit zu tun, dass Karlsruhe bekanntlich eine Fahrradstadt ist, auch für Studierende. Wie sieht denn die aktuelle Situation dort aus?
1: Ja, am Mendelssohnplatz wird aktuell das sogenannte Baufeld O2, O steht für Ost, also von Osten kommt das zweite Baufeld, eingerichtet, das den zentralen Mendelssohnplatz durchschneidet. Und das bedeutet zunächst, die Kriegsstraße bleibt stabil. In beiden Richtungen werden zwei Fahrstreifen angeboten sein. Der Zustrom von Osten ins Zentrum in die Fritz-Erler-Straße ist auch in natürlicher Situation, kann man da reinfahren. Ändern wird sich's in der Fritz-Erler-Straße im Zulauf auf den Mendelssohnplatz. Hier kann man nicht mehr geradlinig in die Rückurer Straße einfahren, sondern wird ab Mitte nächster Woche über eine Baugrubenumfahrung zunächst etwas nach Westen gelenkt, dann in so einem Halbbogen wieder zurück, und von dort aus kann man sowohl in die Rüpurer Straße dann wieder einbiegen oder auf der Kriegsstraße in Richtung Kapellenstraße, Ludwig-Erhard-Allee wieder weiterfahren. Die Gegenrichtung, die Rüpurer Straße, kann nur noch für den Kfz-Teilnehmer angeboten werden, und auf Höhe von Check-in geht es dann auch bloß noch rechts raus. Dort wieder in Richtung Kapellenstraße oder zur B10 Ludwig-Erhard-Allee in Richtung Autobahn weg. Eine Besonderheit bringt dieses Baufeld mit sich. Baumaßnahmen sind immer mit Behinderungen verbunden, aber wir verlieren jetzt hier explizite Wegeverbindungen für Fußgänger und Radfahrende. Die Fußgänger werden natürlich im Kreuzungsbereich direkt versorgt, indem sie zunächst mal auf Höhe Check-in über die Rüpurer Straße ans Hotel geleitet werden, dort um die Ecke, und dann über einen westlich abgesetzten Überweg auf die gegenüberliegende Straßenseite der Kriegsstraße auf Höhe der Heinrich-Hübsch-Schule. Dann geht es auf dem Gehweg wieder retour zur Fritz-Erler-Straße und dann eben ins Zentrum weiter. Beziehungsweise man kann auch an dieser Stelle natürlich die Fritz-Erler-Straße wieder queren auf die andere Straßenseite. Für den Radverkehr ist es etwas unbequemer, denn aufgrund der geringen Kapazität im Bereich der Überwege, die auch über die Straßenbahnhaltestellen führen, ist es ganz, ganz schwierig, den Radfahrer sinnvoll zu versorgen. Deswegen werden jetzt in wenigen Tagen umfangreiche Beschilderungen in Karlsruhe wachsen, die angelehnt sind im Emblem an die heutige Cityroute. Da gibt es ein gelbes Symbol mit dem Radfahrer drauf und mit den Zielen, wo man in der City, auf der Cityroute sich hinbewegen kann. Das gleiche gibt es dann in Rot mit dem Hinweis Baugrubenumfahrung Kriegsstraße. Und hier werden die Radverkehre ganz gezielt um alle Baufelder auf den parallel liegenden Straßen abgewickelt werden. Das bedeutet, auf der Rüpurer Straße wird man zum Beispiel über die Philipp-Reiß-Straße in Richtung Osten abgelenkt, um dann die Ludwig-Erhard-Allee sicher queren zu können, und hinter der Friedrich-List-Schule über den Schulhof zur Kapellenstraße, wo wir schon bereits seit Jahren einen sicheren Überweg eingerichtet haben. Trotz Zweistreifigkeit gibt es im Mittellager einen großen Aufstellbereich, und von dort aus gelangt man wieder auf die Cityroute in die Waldhorn- und Markgrafenstraße. Und da geht es dann auch weiter, wieder im Bestand in Richtung Erbprinzenstraße, dann am Check-in-Center vorbei, und der zweite Kanal querend ist natürlich das Ettlinger Tor, das in diesem Jahr baulich in der Herstellung absolut im Fokus stand, um eben hier leistungsfähig alle Verkehre abzuwickeln. Also auch der Kfz ist ja beschnitten in Richtung Zentrum Schloss, und da bietet die Ettlinger Straße jetzt seit der Öffnung des Ettlinger Torplatzes natürlich auch wieder die Kapazität für den Kfz-Teilnehmer ins Zentrum direkt reinzufahren, aber insbesondere für den Radfahrer eine sehr bequeme und mit Radfahrstreifen sicher gestaltete Verbindung in die City.
0: Ja, also doch eine ganz schöne Umstellung für Fußgänger und Fahrradfahrer. Aber da gibt es auch ein Projekt namens Go Karlsruhe, was da vielleicht mithelfen könnte. Herr Eckert, erstmal schönen guten Morgen.
2: Guten Morgen auch.
0: Und ja, danke, dass Sie hier sind. Sie sind von der Hochschule Karlsruhe Technik und Wirtschaft und die Hochschule arbeitet oder ist verantwortlich für dieses Projekt. Können Sie uns da ein bisschen mehr dazu erzählen?
2: Ja, das Projekt ist Go Karlsruhe, heißt das. Das ist ein Forschungsvorhaben, was vom hiesigen Forschungsministerium gefördert ist. Uns geht es darum, wirklich den Fußgänger zu fördern. Fußgänger sind ein Verkehrsträger, die häufig vergessen werden. Und deshalb schauen wir ganz speziell auf die Fußgänger. Wir hatten bereits länger, das Projekt läuft schon ein bisschen länger, wir hatten etwas gemacht, dass wir eine App hatten, in dem wir uns haben sagen lassen, wo die Fußgänger sich wohlfühlen oder wo es Beschwerden gibt. Und da kam der Mendelssohnplatz auch schon auf, da haben die Fußgänger sich immer beschwert, zusammen mit den Radfahrern, die kurzen da auch die Ampel, da fühlen sie sich nicht ganz wohl. Und deshalb sind wir an die Stadt gegangen. Was könnte man eventuell im Mendelssohnplatz machen? Und sind dann in die Diskussion gekommen, dass am Mendelssohnplatz jetzt eine große Baustelle geplant ist. Und dann ist die Überlegung, wenn es die Baustelle kommt, wird es noch unangenehmer für die Fußgänger. Wenn sie müssen sich dann umständlich um die Baustelle drumherum drücken. Und wenn dann auch noch Radfahrer mit dazukommen, das war so einer der Beschwerden gewesen, dann wird es noch unangenehmer für die Fußgänger. Und deshalb überlegen wir zusammen mit der Stadt, was könnte man machen, um die Situation für die Fußgänger, perfekt können wir sie nicht machen, aber um die Situation angenehmer zu machen. Und da ist die Idee halt, die Umleitung der Radfahrer zu unterstützen, um das so ein klein bisschen den Konflikt zu entflechten.
0: Das klingt wie ein tolles Projekt und ich würde auch gerne gleich mehr darüber sprechen, wie das genau abläuft. Also was passiert, wenn ein Fußgänger sozusagen ihr Projekt nutzt und eine Stelle meldet, die vielleicht für den Verkehr nicht so günstig ist. Davor gibt es wieder Musik und vor der Musik noch eine kleine Mitgliederwerbung. 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

0: Misery von Maroon 5 hier auf Campus Radio Karlsruhe live auf der 104.8. Schönen guten Morgen. Ja, bei mir ist jetzt Herr Eckert. Wir sprechen über das Projekt namens Go Karlsruhe. Wir haben gerade ein bisschen erfahren, was genau das ist. Das Projekt soll in erster Linie Fußgängern dienen, aber Sie sind auch auf die Hilfe von den Fußgängern angewiesen. Also wie sieht das aus?
1: Das Besondere an dem Projekt ist, dass nicht einfach Forscher kommen und irgendwelche Ideen umsetzen, die sie der Meinung sind, was ist gut für Fußgänger. Mhm. Wir haben uns sehr, sehr viel Mühe gegeben, die Fußgänger zu beteiligen. Das haben wir auf verschiedenen Sachen gemacht. Zum einen sind wir raus vor Ort gegangen. Wir waren in ganz vielen Stadtteilen auf Bürgerveranstaltungen und haben gehört, was sagen sie dort. Ja? Und das andere, was wir gemacht haben, wir haben eine App gemacht, ja, Go Karlsruhe. Und über diese App haben wir uns Rückmeldungen geben lassen, wo fühlen sich Leute wohl, wo haben sie Probleme. Mhm. Und aus diesem Pool an Maßnahmen haben wir dann geschaut, wo ist es, wo drückt dem Fußgänger hier der Schuh? Mhm. Endlich auch mal das Bild, das stimmt. Ja?
0: Ja.
1: Was kann man hier machen? Und aus diesen Ideen heraus entwickeln wir etwas, das nennt sich Realexperimente. Wir versuchen, Maßnahmen real in Karlsruhe umzusetzen, um zu schauen, hilft das wirklich den Fußgängern, ja oder nein. Also wir hatten zum Beispiel ein Experiment in Knielingen gemacht. Gegenwärtig haben wir eine Sache im Ludwigsplatz Erbprinzenstraße. Das ist ja eine Fußgängerzone. Da fahren aber auch sehr viele Radfahrer durch, das dürfen sie. Aber eigentlich sollen sie sehr vorsichtig fahren. Wir haben sehr viele Rückmeldungen bekommen, dass die Leute Fußgänger nicht der Meinung sind, dass die Radfahrer vorsichtig genug sind.
0: Ja.
1: Und deshalb haben wir jetzt so Schilder aufgestellt, die den Radfahrern die Rückmeldung geben, fahrt doch bitte langsamer. Das ist zum Beispiel ein Gealex-Experiment, was stattfindet.
0: Da habe ich eins gesehen neulich.
1: Genau, das ist unseres. Und was wir da haben vor Ort, und das ist auch zum Beispiel eine Sache, wie sich jeder beteiligen kann gegenwärtig, ist, wir haben so kleine Poster mit Smileys drauf, wo man drücken kann, ja, ich fühle mich hier jetzt wohl, ja oder nein, wo man ein Feedback geben kann, wie man denn jetzt die Situation findet. Wir haben das schon gemacht, bevor das Experiment war. Wir machen es während dem Experiment und dann schauen wir einfach, wie die Leute real vor Ort eine Situation empfinden. Und genauso ein Gealexperiment haben wir jetzt auch zusammen mit der Baustellenkonvention am Mendelssohnplatz vor. Da wollen wir auch etwas real umsetzen, um uns dann vor Ort das Feedback zu holen, fühlen sich die Fußgänger dort wohl, ist das eine Verbesserung für sie, ja oder nein. Und sehr, sagt man, sehr, sehr niederschwellige Art für Leute, uns zu sagen, was gefällt ihnen oder nicht, weil ja, zum Handy zu greifen oder zum Computer zu greifen und eine Nachricht zu schreiben, das ist eine relativ hohe Hürde. Das machen gar nicht so viele. Aber wenn man vor Ort steht und sich über was ärgert und dann auch sagt, oh ja, das gefällt mir nicht und drückt da einfach einen Knopf, da kriegt man relativ schnell ein Feedback.
0: Also Sie kriegen bestimmt, also ich denke mal, das können Sie vielleicht gleich sagen, wie viele da mitmachen, aber dann ist natürlich auch die Frage, Sie kriegen das ganze Feedback, aber was passiert dann? Also wie können Sie dann... Ich denke mal, Sie brauchen zuerst sowieso für eine Stelle genügend Feedback, dass sich was ändern könnte. Aber welche Maßnahmen würden dann ergriffen werden, wie man jetzt erfahrt? Zum Beispiel, ich meine, ich hatte so ein Schild gesehen am Ludwigsplatz. Was würden Sie jetzt machen, wenn Sie sehen, die meisten sagen, Sie finden nicht, dass es dieser Verkehr zwischen Fußgänger und Fahrradfahrer dort gut klappt?
1: Also was wir genutzt haben, ist das Ganze, wir sind ja ein Forschungsvorhaben, daraus kleinere Forschungsprojekte abzuleiten, aus den Beschwerden der Bürger Projekte abzuleiten, was kann man machen, die wir dann jetzt real ausprobieren. Und wir machen dann wirklich propere Forschung, also wir schauen uns das an, wir nehmen das auf Video auf, wir analysieren das im Detail, wir messen die Geschwindigkeiten und dann am Ende sagen zu können, also diese Idee, diese Stelen, die wir jetzt da aufgestellt haben, den Radfahrer sagen, fahrt langsamer bitte.
0: Mhm.
1: Ja, ob die denn jetzt wirklich funktionieren und dazu beitragen, das für die Fußgänger angenehmer zu machen. Wir machen jetzt die gute Forschung und dann geben wir das Feedback an die Bürger, an die Stadt. Ja, diese Maßnahme hat etwas gebracht oder diese Maßnahme hat nichts gebracht. Und dann muss die Stadt und die Bürger entscheiden, ob sie das längerfristig machen wollen. Wir machen immer nur so temporäre Interventionen in den Stadtraum.
0: Okay.
1: Ja, längerfristig, das entscheiden die Stadt und die Bürger. Wir sind nur die Forscher.
0: Okay, gut. Und wenn jetzt der ein oder andere Zuhörer denkt, da wird er gerne auch seine Meinung abgeben, wie kann er das machen?
1: Wir haben eine Homepage Go Karlsruhe. Darunter findet man uns eigentlich ganz gut. Und darüber kann man sein Feedback abgeben oder real vor Ort, wenn man eine unserer Poster sieht, einfach mal drücken.
0: Sehr gut, dann kann man das so machen. Und bevor wir wieder in eine musikalische Pause gehen, würde ich gerne kurz nochmal beim Thema Fahrrad bleiben. Wir haben vorhin über den Mendelssohnplatz gesprochen, Herr Lohmeier, und die aktuelle Situation dort. Wie lange wird das dann jetzt noch andauern, können Sie das sagen? Weil es gehen ja auch bald wieder, die Semesterferien sind bald vorbei. Und Karlsruhe ist ja als Fahrradstadt bekannt. Könnten solche Baustellen vielleicht sogar diesen Ruf bedrohen oder zerstören?
2: Ja gut, diese Baustellen, die gehören jetzt im Moment zu Karlsruhe. Damit müssen wir alle umgehen. Mhm. Und wir versuchen das ja auch entsprechend aktiv zu machen. Nicht zuletzt sind wir deswegen auch heute hier, um diese Nachrichten zu übermitteln und möglichst viele Zuhörer auch darauf hinweisen zu können, da gibt es jetzt ein temporäres Problem. Und temporär bedeutet hier aber am Mendelssohnplatz die Situation, dass die Rüpurer Straße nicht in die Fritz-Erler-Straße mündet, dauert über ein Jahr. Also im Spätjahr 2019 erst wird es dort wieder eine Durchverbindung geben. Dann aber liegen schon die ersten Straßenbahngleise quasi im zentralen Mendelssohnplatz und die neue Kreuzungsstruktur ist dann schon fertiggestellt. In der Zwischenzeit bis Mitte November diesen Jahres ist auch der Straßenbahnverkehr in der Fritz-Erler-Straße bis dann Rüpurer Baumeisterstraße unterbrochen. Da gibt es natürlich dann auch die entsprechenden Änderungen und Umleitungen im öffentlichen Personennahverkehr. Die werden dann Mitte November wieder zurückgenommen. Dann ist auch das Bahnnetz in diesem Bereich wieder absolut stabil. Mhm. Und generell die Situation für Radfahrer ändert sich im Umfeld auch gewaltig. Also was jetzt aktuell ansteht, ist ja die Freigabe des Durlacher Tors. Mhm. Und zwar zum Wochenende schon, dann wird die Durlacher Allee wieder richtig in beiden Fahrtrichtungen an das Durlacher Tor angeschlossen. Die östliche Kaiserstraße mit Zielzentrum, da wird es Oktober, bis das freigegeben werden kann. Aber auch dort finden sich dann für die Radfahrenden ganz neue Strukturen und ganz neue Führungen. Und die beginnen schon in der Kapellenstraße, wo der Radfahrer dann gezielt und sicher auf die Fahrbahn zugeführt wird und dort im Schutzstreifen über den Kreuzungsbereich am Durlacher Tor dann letztendlich auch tatsächlich in das KIT-Gelände geführt wird.
0: Okay, ja, dann Herr Lohmeier, Herr Eckert, vielen Dank erstmal. Und dann sind wir gleich nach einer Musikpause wieder da.

0: Willkommen zurück. 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Schönen guten Morgen. Herr Lohmeier, Sicherheit ist vielen Bürgern natürlich ein wichtiges Anliegen. Und gerade mit dem Straßenbahntunnel wird es natürlich unterirdische Haltestellen geben. Und diese vermitteln vielleicht gerade wegen der Lage bei dem einen oder anderen ein Gefühl der Unsicherheit. Wie wird denn auch in diesem neuen Tunnel sozusagen die Sicherheit gewährleistet und was sagen Sie denjenigen, die darüber Bedenken haben?
1: Das Konzept ist eigentlich, die Haltestellen großzügig, großräumig, lichtdurchflutet und hell anzubieten. Mhm. Aufzüge gewährleisten die Barrierefreiheit, Rolltreppen, ein bequemer Weg, statt Treppenstufen steigen zu müssen. Ich denke, alle Elemente sind hier vereinigt und die Gestaltung solcher Haltepunkte, das macht ja keine Stadt einfach mit sich aus, sondern da sind ja Architekturwettbewerbe im Hintergrund und die Bedürfnisse aller Nutzer werden hier gesammelt und ausgewertet und entsprechend in die Umsetzung gebracht. Insofern kann man eigentlich die Sorge schon nehmen. Also allein dieses helle und großräumige Konzept wird schon dazu beitragen, dass man sich wohlfühlt. In den Nächten ist auf jeden Fall auch Sicherheitspersonal vorgesehen, um ungebetene Gäste in der Tunnelröhre nicht vorzufinden. Ja.
0: Sehr gut, also gibt es auch wirklich keinen Grund, ein unsicheres Gefühl zu haben, wenn es dann soweit ist, kann man also bedenkenfrei in dem neuen Straßenbahntunnel fahren. Ja, wir sind fast schon am Ende der Sendung angekommen, aber noch nicht ganz. Es gibt wieder einen Song, Lights von Ellie Goulding.

0: Lights von Ellie Goulding hier live auf Campus Radio Karlsruhe auf der 104.8. Heute mit dem Überthema Baumaßnahmen in Karlsruhe. Ja, wir sind gleich am Ende der Stunde leider schon angekommen, aber vielleicht gerade abschließend die Frage, Herr Lohmeier, oder die Gelegenheit, möchten Sie unseren Zuhörern noch etwas sagen? Vielleicht auch an diejenigen, die trotz der vielen Vorteile der Kombilösung noch Zweifel an dem Projekt haben.
1: Ja, Zweifel am Projekt sollte man inzwischen einstellen, denn der Fortschritt ist so weit, dass inzwischen auch wirklich die ersten Straßenzüge im Endzustand erstellt sind. Die Durlacher Allee, die Kaiser Allee haben eigentlich schon das Enddesign erreicht. Man sieht die neuen Funktionen der Straßenzüge. Ich möchte aber auch nicht verheimlichen, es wird noch Zwischenzustände geben, die nicht ganz bequem sind. Denn keine Frage, solange der Bahnverkehr noch oberirdisch abgewickelt wird, aber die Kreuzung wie das Durlacher Tor bereits in diesem Zustand, im Endzustand unter Berücksichtigung der Erfordernisse, wenn die Bahn unten fährt, ausgestaltet ist, dann gibt es natürlich auch Situationen, die nicht ganz so elegant und so reibungslos leistungsfähig abgewickelt werden können, wie dann nachher, wenn Ende 2020 die Bahnen unten in Betrieb gehen. Dafür bitten wir jetzt schon um Verständnis. Und genauso aber auch um die Baugruppengestaltung, die der Mendelssohn-Platz jetzt unbedingt benötigt. Man hat sich's nicht leicht gemacht mit dieser Baufeldstruktur. Es ist mit Sicherheit das Optimum für die Bauabläufe und erfordert von den Verkehrsteilnehmern viel, viel Verständnis. Ja. Und wir bitten auch ganz, ganz massiv darum, dass sich alle Verkehrsteilnehmer um diese Hinweise bemühen und das auch versuchen zu verstehen, was die Stadt hier anbietet. Und wir hoffen auf eine Verhaltensänderung. Es ist nämlich für alle leichter, wenn jeder seinen empfohlenen Weg nachgeht. Sicherlich wird der ein oder andere zunächst mal noch ein paar andere Dinge probieren. Aber wir hoffen und wünschen uns, dass dann nachher dieses Konzept auch tatsächlich aufgeht und diese empfohlenen Wegführungen dann tatsächlich akzeptiert werden.
0: Vielen Dank. Ja, heute Morgen waren Herr Jürgen Lohmeier vom TVM Karlsruhe und Herr Eckert von der Hochschule Karlsruhe Technik und Wirtschaft bei mir im Studio. Vielen Dank an Sie beide für Ihren Besuch und die Gespräche. Und es waren natürlich jetzt auch sehr viele Infos und Straßennamen und Pläne, die man nachschauen kann. Und die werden wir auch natürlich auf unserer Website verlinken. Also das findet ihr unter www.campusradio-karlsruhe.de. Mein Name ist Josh Bayless. Vielen Dank fürs Einschalten und bis zum nächsten Mal.

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Gipfel. Hallo und willkommen zurück zum Lösungsgipfel. Heute geht es um Selbstliebe. Was ist Selbstliebe überhaupt und was hilft und was ist nur Schein? Was heißt Selbstliebe auf Social Media und was ist es vielleicht in Wirklichkeit? Ich hoffe, ihr habt Spaß und könnt einiges mitnehmen. Und ich würde sagen, legen wir los.

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0: war Kitschkrieg mit gut genug Featured Blumengarten und Shirin David. Ja, auch herzlich willkommen von mir. Ich bin Anna, neben mir steht Ella.
1: Hallo.
0: Und bei uns geht es heute um die Selbstliebe. Und Ella, ich will dich gleich mal fragen, weil am Anfang gibt es bei uns ja immer Highlight und Lowlight. Was war denn dein Highlight?
1: Mein Highlight, das war am Freitagabend. Und zwar, da habe ich Freunde besucht und es war eigentlich kein großes Ding. Die waren eigentlich ziemlich busy sogar. Und zwar wollten die ihr Zimmer umbauen. So alte Schränke abbauen und neue Schränke aufbauen. Und ich war aber, ich wollte halt ein bisschen mal wieder raus. Raus aus dem Uni-Alltag und dachte mir, ach, ich komme einfach mal vorbei. Und dann war ich dort und es war einfach irgendwie cool. Ich habe so koexistiert. Ich habe nicht mitgeholfen. Überhaupt nicht mitgeholfen, aber ich saß dabei, hab denen zugeschaut und fand es irgendwie cool, so Freunde zu haben, wo man so richtig low effort sich einfach mal treffen kann. Das war irgendwie schön. Es klingt ein bisschen lame, jetzt wo ich so drüber nachdenke.
0: Ich finde Koexistieren super, tatsächlich.
1: Ja, oder? Genau. Das war tatsächlich mein Highlight, ja. Die Woche war nicht so glamourös dieses Mal, aber das war trotzdem schön. Ja, was war denn dein Highlight?
0: Mein Highlight war tatsächlich auch nicht glamourös. Finde ich aber auch ein witziges Wort. Ich glaube, das werde ich in meinen Wortschatz einbauen. Oh, glamourös. Wie war dein Samstag? Glamourös. Ich hatte ein Blog-Seminar am Samstag und ich war sehr fertig danach irgendwie. Ich habe auch nicht so gut geschlafen gehabt, dann bin ich so ein bisschen vor mich hin vegetiert und wollte mich eigentlich so ins Bett legen, aber in meinem Zimmer hat es gerade so 45 Grad ungefähr.
1: Oh, schön.
0: Und dann dachte ich mir so, weiß ich jetzt nicht, ob ich da so glücklich werde. Und dann bin ich mit meiner Mitbewohnerin ins Freibad gegangen und habe mich dann da auf die Wiese gelegt. Und erst habe ich einfach nur geplant, auf der Wiese zu liegen und gar nicht baden zu gehen. Mhm. Aber dann dachte ich mir auch so, okay, hey, ich bin Schwabe, so, ich habe jetzt Eintritt bezahlt, so, ich muss noch in dieses Wasser.
1: Ja.
0: Genau. Ja. Und dann bin ich noch ins Wasser und es war auch super. Und danach war ich erfrischt. Oh. Ich sag dir, es war glamourös. Also,
1: glamourös.
0: Ich kann das Wort gar nicht aussprechen. Glamourös. Glamourös.
1: Ja, darum geht es auch nicht bei dem Wort. Es
0: genau.
1: Geht um das Feeling. Toll.
0: So.
1: Klingt wirklich toll. Wasser ist immer schön. Holt immer raus.
0: Voll. Was war denn dein Lowlight?
1: Mein Lowlight, ich habe dann am Tag darauf Alkohol konsumiert in rauen Mengen.
0: Nein.
1: Und das ist nicht mein Lowlight, aber das Lowlight ist der nächste Tag nämlich. Da war ich ein bisschen verkatert. Uff. Und ja, an sich ja nicht so wild. Ich habe da mittlerweile meine Routinen, um da gut über den Berg zu kommen. Viel Wasser und so. Aber ich habe das Gefühl, gerade ist muss man dazu sagen, es ist eine stressige Phase hier an der Uni für jeden. Wirklich stressig. Und ich glaube, ich kann diesen Stress ganz gut regulieren noch, aber wenn dann so eine schlechte Nacht dazu kommt, wenig Schlaf und Alkohol, dann kommt das hoch. Und dann war ich wirklich ein bisschen am Durchdrehen in meinem Zimmer. Dachte mir, oh, erstmal wieder klarkommen. So, das war mein Lowlight. Ne?
0: Checke. Ja, das ist echt belastend.
1: Ist belastend. Und was war dein Lowlight?
0: Ja, leider muss ich da ähnlich antworten. Es ist halt super langweilig, aber Leute, wir sind gestresst.
1: Wir sind gestresst.
0: Man kann es nicht anders sagen. Wir haben eine Abgabe und irgendwie ist die ganze Zeit auch eine finale Abgabe vor der Tür, habe ich das Gefühl so. Und ja, tatsächlich muss man auf Samstag zurückkommen. Also abends war Highlight, mittags war Lowlight, weil ich musste noch eine Präsentation halten und ich war so schlecht vorbereitet. Und dann sitzt man da so drin und kennt ihr so das Gefühl, wenn man so was redet und Leute müssen einem zuhören, habe ich auch manchmal so in Runden, wenn man so irgendwas erzählt und währenddessen denkt so, boah, das ist so langweilig gerade und wir müssen da jetzt aber kollektiv durch. Und niemand kann die Situation da beenden.
1: Ja.
0: Weil so formal bin ich ja quasi die Person, die Macht hat, aber ich habe die Macht ja auch nicht.
1: Ja, du musst auch einfach nur dein Ding machen dann.
0: Ja, aber war super. Also war sehr stark, sehr frei geredet, viele Bilder verwendet.
1: Schön.
0: Ja.
1: Das macht vieles wert. Ich bin mir sicher, die haben alle, die hingen an deinen Lippen.
0: Wirklich, ja.
1: Oder an ihren Laptops vielleicht.
0: Genau, eins von beiden auf jeden Fall. Ja, bei uns geht's jetzt weiter mit dem nächsten Song. Wir haben nämlich eine super Auswahl für euch getroffen. Den ersten Song, wahrscheinlich ging der nicht an euch vorbei. Und wir haben aber noch ganz viele andere gefunden, wo es auch darum geht, dass man gut genug ist, dass man schön genug ist, dass man sich selbst lieben soll. Also es ist eine super gute Auswahl. Ein Blumenstrauß an Songs. Und jetzt geht's weiter für euch mit Schön genug von Haller.

0: Schön genug von Haller. Ja, willkommen zurück hier zum Lösungsgipfel. Heute das Thema Selbstliebe. Und wir starten mit den 5 schnellen Fragen. Anna, was ist denn das Erste, an das du denkst, wenn du das Wort Selbstliebe hörst?
1: Vielleicht mal eine abstrakte Frage am Anfang.
0: Ja.
1: Also zum einen so Psychologie, würde ich sagen. Und zum anderen schon auch Social Media. Ja.
0: Und das sind jetzt mal erstmal 2 sehr unterschiedliche Bereiche, Psychologie und Social Media. Und Affen, ich denke auch an Affen. Nein, das ist so random. Wie?
1: Hey, woher wusstest du das?
0: Ich kann in deinen Kopf gucken, was soll ich sagen. Und was von beiden mehr?
1: Also, ich glaube, oh, ich weiß es nicht. Also, es ist so ein abstrakter Begriff, aber es ist gut, dass wir drüber reden, weil ich meine, als wir im Vorfeld über die Sendung gesprochen haben, hatten wir auch ja sehr unterschiedliche Assoziationen damit. Ja. Und ich glaube, bei mir war das Thema sehr viel mehr auf Social Media bezogen als bei dir. Und ich glaube, also, ich hatte auch mal eine Phase, wo ich mich halt mehr mit mentaler Gesundheit auseinandergesetzt habe. Und ich glaube, da kommt man am Thema Selbstliebe nicht vorbei. Und Selbstliebe ist ja auch das Pflaster auf alles sozusagen, so universal. Und das ist ja auf Social Media auch ein bisschen das Ding. Und ich merke schon, dass ich da auch anfällig dafür bin, irgendwie, dass mir Inhalte auch ausgespielt werden, wo es um Selbstliebe geht oder generell um so psychologische Themen. Also es ist jetzt nicht so, dass die ganze Zeit nur so reingespült wird, du musst dich selbst mehr lieben und so, aber ich glaube, so in diesem Spektrum von wie geht man mit Dingen um, da ist das ja schon immer wieder so ein Schlagwort auch. Und deswegen glaube ich, dass diese beiden Bereiche tatsächlich schon auch gut verknüpft sind.
0: Ja.
1: Und ja, aber das ist mir da, glaube ich, jetzt aktuell am meisten noch so über den Weg läuft. Ich weiß aber ehrlich gesagt auch nicht, da kannst du auch gerne sagen, wie es bei dir ist. Ich bin mir nicht sicher, ob das Thema schon wieder so ein bisschen durchgespielt ist auf Social Media.
0: Mhm.
1: Also ich glaube, das Wort meine ich so.
0: Ja, so Self-Care, Self-Love. Ich würde auch sagen, es hat es vielleicht seinen Peak schon erreicht.
1: Mhm.
0: Aber es ist immer noch groß.
1: Ja.
0: Auf jeden Fall.
1: Ja. In meinem Kopf ist es auch so ein bisschen, es gibt ja so Good Vibes Only mäßig.
0: Mhm.
1: Davon habe ich das Gefühl, sind wir schon wieder sehr viel weg.
0: Ja.
1: Und das war ja auch dann so ein Hype von vor einigen Jahren. Und dann kam so dieser Gedanke auf, nee, es soll nicht nur Good Vibes sein, sondern es geht um, dass alle Sachen okay sind.
0: Mhm.
1: Und auch mit Body Positivity war ja auch so dieses erst irgendwie Body Positivity und dann ging es, glaube ich, um Body Neutrality, dass das besser ist, sozusagen, dass alle Körper irgendwie neutral gut sind.
0: Mhm. Aber jetzt geht es gefühlt wieder in die Richtung, nee, nicht alle Körper sind gut.
1: Ja, voll. Voll. Also ich erlebe da auch, dass da sich sehr viel irgendwie tut. Und ich glaube aber, Self-Love ist schon immer noch ein großes Ding.
0: Ja. Vielleicht auch, weil wir das immer noch total brauchen. Und ich glaube nicht, dass da Social Media groß dazu beiträgt, dass es da hilft, wenn ich ehrlich bin. Können wir auch nachher vielleicht nochmal drüber sprechen. Aber vielleicht komme ich auch mal zur nächsten Frage.
1: Ich wollte noch über den Affen sprechen.
0: Den Affen.
1: Nein, Spaß. Okay, weiter.
0: Das ist Frage 3. Wann hast du dir das letzte Mal bewusst was Gutes getan?
1: Also, ich mache mir jeden Morgen Kaffee. Also, ich glaube, so kleine Sachen, da bin ich tatsächlich versuche ich da schon ein bisschen caring zu mir selbst zu sein.
0: Mhm.
1: Aber ich bin schon auch jetzt nicht so, dass ich mir da jetzt mega krasse, teure Sachen immer kaufen würde. Also ich bin schon auch schwäbisch erzogen, so nicht so krass materialistisch und eher pragmatisch, würde ich sagen. Aber so ein paar Sachen wie so ein guter Kaffee am Morgen, würde ich schon sagen, das fällt in die Treat Yourself.
0: Auf jeden Fall,
1: Riege vielleicht rein, I guess. Ja.
0: Ist die Frage. Aber also ich kenne das auch von mir manchmal, dass ich so denke, ich muss mir jetzt was Gutes tun, nicht im Sinne von, ich trage mir jetzt eine Gesichtsmaske auf, sondern so, ich mache jetzt einen Spaziergang so, nee, ich mache jetzt mein Handy eine Stunde auf Flugmodus, so, ich nehm mir das jetzt raus für mich. Da habe ich eher so dran gedacht, als ich die Frage.
1: Ja, und was mir dabei gerade kommt, das finde ich eigentlich ganz interessant. Ich glaube, bei mir mache ich Dinge auch oft aus dem Selbstschutz heraus.
0: Mhm.
1: Also so ein Ding von, ich beschütze mich selbst, also oder ich sorge dafür, dass irgendwie mein Körper so irgendwie so, weiß nicht, genug Wasser hat und so.
0: Ja.
1: Aber ich würde es jetzt nicht unbedingt unter Selbstliebe einordnen, sondern eher aus so einem ja, Selbstschutz. Oder ich habe zum Beispiel neulich, habe ich ein Wochenende abgesagt, weil mir das zu viel wurde. Aber, und dann dachte ich, okay, ich muss besser auf mich aufpassen.
0: Ja.
1: Auch eher nicht so Selbstliebe, sondern eher so ein bisschen vielleicht auch Selbstschutz.
0: Verstehe, so ein bisschen präventiv auf sich aufpassen, dass nicht irgendwas explodiert später.
1: Ja.
0: Ja, okay.
1: Hast du das auch oder würdest du diese zwei Sachen auch unterscheiden bei dir?
0: Ich sehe es ein bisschen mehr zusammen, glaube ich, wobei jetzt deine Argumentation voll Sinn macht.
1: Danke.
0: bei mir ist es, glaube ich, schon ein bisschen so miteinander verknüpft, dass ich denke, oh, ich tue mir jetzt was Gutes. Aber eigentlich, ich glaube, ich gehe bei dir mit.
1: Ja. Okay, ja. Perfekt. Ja.
0: Perfekt, haben wir das geklärt. Jetzt können wir zur Affenfrage kommen. Spaß. Gibt es ein Selfcare-Produkt, das du, wir hatten es vorhin schon, du bist Schwäbin, ich weiß, aber trotzdem, gibt es vielleicht ein kleines Selfcare-Produkt, das du dir immer wieder kaufst oder wo du denkst, ach, I'm gonna treat myself.
1: Ich habe ja Phasen. Ich habe bei allem immer Phasen. Also wenn ich jetzt an Lebensmittel denke, ich glaube, jede WG, in der ich gewohnt habe, die hat eine andere Anna erlebt. ich habe mal zum Geburtstag ich sehr viel Tomatenmark und Sojasauce bekommen. Also du siehst High-Quality-Produkte.
0: Ja, ja.
1: Dreifach konzentriert natürlich.
0: Nein, dreifach.
1: dann so Kokosjoghurt habe ich eine Weile lang sehr, sehr intensiv konsumiert. Mhm. Sojasauce zieht sich durch bei mir.
0: Sojasauce
1: das ist eine Liebe.
0: Okay, interessant.
1: Ja, das ist jetzt fast ein bisschen traurig, ne?
0: Das ist ein bisschen traurig, muss ich auch sagen. Ja, doch. Kerze vielleicht?
1: Lass mich mal drüber nachdenken. Ja, I'm gonna get back to you.
0: Okay, ich lasse es zählen. Okay, dann jetzt eine andere Richtung. Auf einer Skala von 1 bis 10, wie nett bist du eigentlich zu dir selbst?
1: Huiuiui.
0: Das wird jetzt die.
1: Ich finde mich schon ganz nett.
0: Okay.
1: Nee, also ich glaube, also da können wir auch nachher nochmal drüber sprechen, aber ich glaube schon, dass ich hohe Erwartungen habe, auch an mich selbst.
0: Ja.
1: Vielleicht vor allem an mich selbst. Und ich versuche aber damit besser umzugehen. Also ich versuche schon nett zu mir zu sein, aber ich habe manchmal so Mechanismen, die mir auch mein Leben schwer machen, wenn ich zum Beispiel Entscheidungen treffe, dass im Nachhinein so ein Ding kickt von, warum hast du es so gemacht? So ein bisschen, dass man Sachen gegen sich verwendet, egal wie man sich auch entscheidet. Weil es gibt ja immer die andere Seite.
0: Ja.
1: Und damit struggle ich schon. Aber es ist jetzt nichts, was ich irgendwie so bewusst mache, weil ich so böse zu mir sein will, sondern ich glaube, es sind einfach so Sachen, die ich so drin stecke.
0: Mhm.
1: Und ich glaube schon, dass ich versuche, sehr nett zu mir zu sein.
0: Ja, wobei ich glaube, also meistens versucht man nicht bewusst, was Böse sich zu machen.
1: True.
0: Also ich glaube, das ist eigentlich immer so, das, wo man dann aktiv ansteuern muss und sagen muss, nee, ich denke so nicht über mich. Vielleicht auch ganz bewusst, wenn man irgendwie wirklich so schlechte Formulierungen über sich hat, dass man auch ganz bewusst sagt, nein. So.
1: Voll. Ja. Also ich sag mir schon, ich versuche mir mehr zu sagen, so sei lieb zu dir selber.
0: Gut.
1: Ja,
0: gut.
1: Das versuche ich auch zu anderen zu sagen. Und so dieses, dass man, ich glaube, viele Menschen haben das Problem, dass sie zu anderen Leuten viel weicher sind und viel wohlmeinender, Freunden gegenüber zum Beispiel, als zu sich selber. Weil man an sich selber dann doch irgendwie andere Maßstäbe ansetzt oder irgendwie härter ist.
0: Mhm.
1: Und ich glaube, wenn man es schafft, so da ein bisschen allgemeingültige Werte zu finden, das ist schon ganz gut.
0: Absolut. Ich hätte jetzt trotzdem gerne noch eine Zahl von dir. Also die Skala geht von 1
1: Zahl.
0: Bis 10.
1: Ja. Was ich noch einwerfen wollte, ganz kurz.
0: Ja, damit.
1: Ich denke mir schon oft so, dass ich versuche, für Zukunfts-Anna Dinge besser zu machen.
0: Mhm.
1: Also ich würde sagen, dass ich da schon verlässlich bin oder dass ich zum Beispiel, keine Ahnung, ich würde mir in Zukunft Anna jetzt nicht im Stich lassen, dass sie jetzt halt nie irgendwie, keine Ahnung, eine Präsentation und ich habe nichts gemacht und dann steht sie da sozusagen. Also so dieses, sie soll es einmal besser haben als ich, so ein bisschen. Das ist also so abstrakt vom Denken, aber ich würde sagen, da versuche ich schon sehr nett zu sein
0: und
1: mir den Weg zu bereiten für die Zukunft.
0: Schön.
1: Ja. Die Skala.
0: Ja.
1: Skala von 1 bis 10.
0: Ja, wir können auch von 1 bis 11 machen, wenn du
1: 1
0: möchtest.
1: 1 bis 11, ja. Vielleicht auch noch so eine 6 oder so.
0: Okay.
1: Ja, du?
0: Ja? Ich sag 7.
1: Ja.
0: Nein, ja, ich glaube, es ist wahrscheinlich auch sehr abhängig, in was für einer Zeit man sich so befindet. Ja. Cool. Haben wir alle Fragen durch? Ich würde sagen, wir hören mal das nächste Lied rein. Und das nächste Lied ist nämlich Justin Bieber, Leute. Justin Bieber mit Love Yourself. Das muss heute natürlich kommen.
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0: Das war Love Yourself von Justin Bieber, einfach ein All-Time-Banger. Und wir sind zurück hier beim Lösungsgipfel. Und Ella, du bist dran mit den 5 schnellen Fragen.
1: Oh, ich bin bereit.
0: Ja, ich habe tatsächlich, es doppelt sich ein bisschen, aber vielleicht suche ich mal die Sachen raus, die du noch nicht gefragt hast.
1: Ja.
0: Hast du ein Lebensmotto?
1: Ein Lebensmotto? Live fast, die young. Nein, das ist nicht mein Lebensmotto. ich glaube, mein Lebensmotto, doch. Ich habe eins, ich würde sagen, so, ich will so alles rausholen aus dem Leben und so viel erleben wie möglich. Und auch die schlechten Sachen, musste ich mir irgendwann eingestehen. Und so viel erleben wie möglich. Und auch die schlechten Sachen, musste ich mir irgendwann eingestehen.

0: gerade, aber ich bin immerhin da und ich erlebe alles.
1: Mhm. So. Das finde ich voll schön, ja. Ich glaube, ich hatte auch so eine ähnliche Realisierung. Ich fühle sehr viel. Mhm. Und also eine Freundin von mir, die fühlt auch sehr viel und sagt auch immer so, ist aber auch schön, viel zu fühlen und auch dann natürlich negative Sachen viel zu fühlen, aber es ist ja viel cooler, viel zu fühlen, als nichts zu fühlen. Und das also schließt halt die schlechten Emotionen mit ein.
0: Ja. Aber das muss man akzeptieren. Voll. Das ist eben ein ganz interessanter Ansatz, dieses, wie viel fühlt man. Das kann man ja auch total schwer irgendwie sagen, weil man steckt ja immer nur im eigenen Körper.
1: Voll.
0: Aber ich habe manchmal tatsächlich eher das Gefühl, ich fühle tendenziell weniger als manche andere, was ich glaube, schade ist, aber auch sehr erleichternd. Ich glaube, es ist auch sehr anstrengend, viel zu fühlen. Mhm. Also manchmal bin ich auch froh drum. Aber es ist eine Einschätzungssache, ist schwer.
1: Ja,
0: schwer
1: ist so, ja, und ich weiß auch nicht, ob das so ein bisschen der Trugschluss ist, weil ich habe das Gefühl, auf Social Media suchen wir oft so dieses, okay, in welcher Art und Weise könnte ich auch special sein, weißt du so, und dann Leute sind sehr angesprochen von diesem, ich bin ja so und so, auf diese Art und Weise irgendwie besonders, und ich weiß nicht, ob ich da auch ein bisschen in die Falle reintappe, aber ich habe schon das Gefühl, dass ich ein emotionalerer Mensch bin als andere und dass ich auch oft so, ich weiß nicht, manchmal fahre ich auf dem Fahrrad und dann höre ich Musik und dann fühle ich so viel, weißt du, so, das ist also, und ich glaube nicht, dass jede Person so ist, aber ich glaube auch, dass, ich weiß nicht, ob es auch damit zusammenhängt, wie sehr man in touch ist mit seiner Emotion, das klingt auch so dumm, aber ich weiß nicht, es gibt schon so ein, zwei Menschen, die mir einfallen, wo ich glaube, die haben genauso viele Gefühle wie ich, aber die checken das oft auch nicht.
0: Das kann schon sein, ja.
1: Weiß nicht.
0: Vielleicht.
1: Oh. Naja, es ist vielleicht sollten wir mal einen Psychologen oder Psychologin einladen.
0: Das wäre sehr interessant.
1: Ja, nicht nur wir gefühlte Wahrheiten verbreiten. Naja, ich fand es sehr spannend. Im zweiten Song von Halla kommt ja Hör auf deine Mutter, du bist schön genug, so ungefähr. Mhm. Jetzt hier bei Love Yourself sagt Justin Bieber auch, meine Mutter hat dich nie gemocht und so. Genau. Ich finde es super spannend. Ich glaube, am Thema Mutter kommt man bei Selbstliebe gar nicht so ganz vorbei. Und da würde mich interessieren, hat deine Mutter dir gesagt, du bist schön genug?
0: Ich glaube, so, also in dem genauen Wortlaut hat sie es auf jeden Fall auch gesagt, aber dann, ich glaube, in so einem anderen Kontext. So im Sinne von, wenn ich so mit 12 angefangen habe, schon irgendwie so Lippenstift aufzutragen und so da, vielleicht auch später, keine Ahnung, so in die Pubertät vielleicht da reingesteppt bin, dass dann meine Mutter mich so gesagt hat, ach, wieso machst du das denn? Bist doch schön genug. Also so ein bisschen. Und jetzt nie so auf Ernst, so, hey, du bist schön genug. Aber ich glaube, ich habe ihr auch nicht den Anlass gegeben, dass sie das so sagen müsste.
1: Mhm.
0: Aber was ich auf jeden Fall hatte, so dieses, also gut genug, das schon. Ich glaube, ich wurde so gerade so in der Schulzeit, war meine Mama, da war es schon wichtig, dass ich auch gute Noten schreibe. Und manchmal hat das auch nicht geklappt. Später dann habe ich schon auch mal eine schlechte Note heimgebracht und hatte dann auch immer so ein bisschen Angst, vielleicht so ein bisschen so, oh, das muss ich ihr jetzt sagen und so. Und dann, aber wenn sie gemerkt hat, dass es mir auch nahe ging, dann war sie auf jeden Fall immer so, hey, ist doch nicht schlimm, du bist doch gut genug, ist doch kein Problem. Und ich glaube, das, also die Message an sich ist mir schon von klein auf jeden Fall mitgegeben worden. Ein Glück.
1: Ja. Sehr gut. Und würdest du sagen, dass du dich selbst liebst?
0: Ja, doch. Safe. What's not to love? Nein.
1: Ist so. Can confirm.
0: Auf jeden Fall. Doch. Ich glaube, ich bin manchmal auch zu hart zu mir. Das ist wahrscheinlich jeder. Jeder ist das. Mhm. Aber so im Grunde schon. Ich glaube, ich habe schon diesen Glaubenssatz, dass ich gut genug bin, aber hin und wieder kommt, dann krabbelt die Anxiety hoch.
1: Mhm.
0: Und dann fühlt man sich doch nicht so im Moment. Aber ich glaube, zumindest tief drin ist es schon da. Mhm. Weil ich glaube, es gibt schon auch, ich meine, so vom Gefühl kennt man das ja schon, dass auch bei manchen Menschen das vielleicht nicht so verankert ist.
1: Mhm.
0: Und ich glaube, es ist sehr schwer, dann da rauszukommen, aber sicherlich auch machbar. Aber ja, aber ich glaube an sich, ja, ich gehe mit einem klaren Ja, gehe ich in die Frage.
1: Mhm. Okay.
0: Willst du auch antworten? Kann ich sie zurück?
1: Ja, also kannst du zurückschmeißen.
0: Piu.
1: Ich würde sagen, auch.
0: Mhm.
1: Ich glaube, ich tue mir tatsächlich mit dem Selbstliebe-Begriff schwerer, als ich im Vorfeld dachte. Mhm. Ich habe gerade auch über, also vorhin hatte ich ja schon Selbstschutz gesagt, jetzt habe ich gerade über Selbstwert nachgedacht.
0: Mhm.
1: Weil du auch gerade meintest, so, worin ist die Selbstliebe verankert?
0: Mhm.
1: Und ich glaube schon auch, dass wir alle dazu tendieren, würde ich jetzt mal behaupten, unseren Selbstwert an irgendwas zu ankern.
0: Ja.
1: Die Frage ist nur, an was? Also, weil so, wenn ich quasi so bei einer anderen Person das einhake, dann mache ich mich ja sehr abhängig von dieser Person. Und es ist ja ein bisschen die Frage, wo setze ich den Anker rein?
0: Wo ist er bei dir?
1: bei mir?

0: Ich glaube schon auch so in meinem Umfeld, so ich bin ja auch gläubig, so ich versuche den da mehr darin zu verankern, weil es auch eine Unabhängigkeit ist, aber ich glaube am Ende bin ich schon noch abhängig von irgendwie von Anerkennung und so bin ich natürlich nicht frei. Aber ich glaube, ich bin deutlich freier als andere Menschen.
1: Ja. Aber es kann ja zum Beispiel, man kann den Anker auch bei Leistungsdruck und sowas, glaube ich, so meine Arbeit.
0: Ja.
1: Ich glaube, da sind wir auch alle nicht ganz fern davon, gerade in unserem Studium, dass man da auch gern da seinen Wert drauf aufbaut.
0: Ja, und das finde ich auch sehr interessant, weil das auch Glaubenssätze gerade erwähnt. Ich habe mich damit auch mal mehr auseinandergesetzt und ich glaube, dass viel... oder dass eigentlich all dieser Druck zu Perfektion, zu Schönheit, zu Leistung, das kommt ja alles aus einem Gefühl der Leere heraus.
1: Ja.
0: Und auch hängt ja letztlich mit diesen Glaubenssätzen auch zusammen, dass man eben nicht das Gefühl hat, gut genug zu sein oder schön genug.
1: Ja. Aber ich glaube, es ist auch ganz arg einfach beeinflusst durch soziale Medien oder generell Kapitalismus auch einfach irgendwie, dass man halt immer so, man sucht immer ein Projekt und dann ist vielleicht auch mal die Gesundheit das Projekt oder die Schönheit das Projekt. Ich frage mich, geht es ein bisschen in eine andere Richtung, aber ich frage mich, ob das vielleicht auch irgendwann abnimmt. Also meine Mama hat mir das mal gesagt so, dass das vielleicht später, dass das weniger wird, wenn man älter wird. Einfach gerade vielleicht als Frau liegt auch in den jungen Jahren vielleicht ganz viel Druck drauf, auch schön zu sein.
0: Mhm.
1: Und dass das dann aber vielleicht irgendwann ist da... kann man auch als riesen Kritikpunkt sehen, aber irgendwann ist das ja auch einfach nicht mehr...
0: Man ist man ja auch nicht mehr schön.
1: Man ist ja dann hässlich, ja. Nein, aber wenn man die Norm anschaut, dann fällt man da irgendwann nicht mehr in dieses Raster der schönen jungen Dame. Und vielleicht nimmt das aber auch ganz viel Druck weg.
0: Mhm.
1: Ist meine kleine Hoffnung vielleicht, dass man dann irgendwann noch... Also bei mir wird es schon weniger.
0: Mhm.
1: Also nicht, weil ich älter werde und hässlich, ich sehe immer noch toll aus. Ich habe schon jetzt das Gefühl, mit 20 war es mir viel wichtiger. Und ich glaube, das nimmt vielleicht auch ab.
0: Mhm.
1: Aber das war gar nicht deine Frage.
0: Nee, aber ich fand das super. Ich fand das ein super Exkurs und ich bin froh, dass wir abgebogen sind.
1: Schön.
0: Ja. Meine nächste Frage ist, hast du das Gefühl, wir müssen als Gesellschaft besser darin werden, uns selbst zu lieben?
1: Ja, ich auf jeden Fall. Aber anders, als wir es gerade tun. Also ich glaube, erstmal ist das voll der Schlüssel zu einer besseren Welt einfach. Ich glaube, wenn jeder mit sich selbst mehr happy ist, dann gibt es ganz weniger Streit und alles. Also ich würde selbst Kriege und sowas darauf beziehen, dass man irgendwie Ego-Probleme hat. Ich glaube, man kann ganz viele große Dinge in der Welt so drunter runterbrechen auf irgendwie die Ego-Probleme oder so die Gefühle von so einzelnen Menschen. Dass halt dann, wenn man unzufrieden ist mit sich selbst, das dann ganz viel mit sich zieht. Und wenn wir alle uns mehr lieben würden, uns mehr akzeptieren würden, ich glaube, die Welt würde wirklich drastisch anders aussehen.
0: Hm.
1: Ja, ist vielleicht auch ein bisschen Hot Take. Aber eigentlich stehe ich komplett dahinter.
0: Ja, voll. Ich glaube, ich habe da noch ein bisschen rumgeschraubt an diesem Begriff besser werden. Weil da sind wir jetzt auch ein bisschen bei der Optimierung angekommen.
1: Sind wir wieder. Oh, oh.
0: Genau.
1: Ja,
0: und die Frage ist ja, Liebe, ist eine Selbstliebe, hängt die wirklich an der Optimierung dran?
1: Ich checke. Deine Frage war eine böse, böse Fangfrage, Anna. Also ganz böse, aber die ist super, die fällt mir ganz toll. Ja, du hast komplett recht. Eigentlich soll es ja gerade nicht die Optimierung sein, aber es ist schwierig, weil ich denke mir schon, man kann ja schon besser drüber werden, sich selbst zu lieben.
0: Mhm.
1: Vielleicht ist es auch eher eine Akzeptanzfrage, zu akzeptieren, wo man steht.
0: Das glaube ich nämlich auch. Und ich glaube, vielleicht ist Selbstliebe, ich finde, Liebe ist ja so romantisiert in unserer Gesellschaft und so ein großes Wort. Und ich weiß nicht, ob Selbstliebe so das Endziel sein muss und ich weiß nicht, ob man da hinkommt.
1: Mhm.
0: Es geht ja eigentlich eher darum, eine Akzeptanz zu finden.
1: Ja.
0: Also eher so, ich weiß auch nicht, du kannst ja auch... Romantische Liebe, Partnerschaft kannst du ja nicht, du kannst ja nicht andere Personen ersetzen, du kannst dir ja nicht alles geben, du kannst deine eigenen Bedürfnisse nicht komplett befriedigen, würde ich behaupten. Wir sind ja soziale Wesen,
1: Voll.
0: Wir sind auf andere Menschen angewiesen und das ist auch gut, dass wir aufeinander angewiesen sind. Und ich glaube, dass wir manchmal als Gesellschaft in diese Falle tappen, ich muss mir nur alles selber geben, ich muss mir alles selber geben, dann bin ich so dieser komplett unabhängige, perfekte Mensch irgendwie. Und es ist ja ein Trugschluss. Darauf sind wir evolutionär gar nicht ausgelegt, dass wir all diese Bedürfnisse selbst erfüllen können. Und ich glaube, das geht auch nicht. Ich kann mir diese ganze Liebe, die ich brauche, nicht selbst geben. Aber ich kann versuchen, irgendwie... eine Akzeptanz zu finden und einen guten Umgang, dass ich, also, oder ich weiß nicht, vielleicht du kannst auch anfechten.
1: Ja, also einerseits auf jeden Fall sehe ich schon auch so, aber ich würde sagen, es ist schon auch eine schmale Grenze, weil es ist, denke ich, schon wichtig, irgendwie einen gesunden Punkt bei sich selbst zu haben, um überhaupt dann Liebe geben zu können. Also
0: voll.
1: Ja, aber beides trifft zu. Aber ich finde den Punkt mit der Akzeptanz echt schön, weil wenn man sagt, also Optimierung oder dass man irgendwo hinkommt, dass Liebe, dass man die Liebe hat quasi, das ist ja ein Ziel, was wirklich unerreichbar ist. Aber Akzeptanz ist eigentlich schon immer erreicht. Akzeptanz ist an sich ja kein Ziel. Das ist ja, also in der Anwendung schon. In der Anwendung ist Akzeptanz auch schon ein Ziel, aber an sich ist es ja einfach ein Zufriedensein mit genau dem, wie es ist. Das ist Akzeptanz. Das heißt, man muss gar nichts tun. So. Mhm. Also eigentlich ist das ein besseres Wort.
0: Mhm. Und dann aber schließt sich ja die Folgefrage an, reicht es, wenn wir alle einfach anfangen, uns komplett zu akzeptieren, wie wir sind?
1: Ja, das ist die Frage, weil Optimierung ist ja auch toll. Ich finde es auch, ist ja auch wichtig, an sich zu arbeiten und sowas.
0: Voll.
1: Es muss irgendwie Hand in Hand gehen. Irgendwie muss beides passieren.
0: Mhm.
1: Immer mehr muss
0: voll
1: passieren, da sind wir wieder.
0: Voll. Und ich glaube, das ist auch wieder so ein bisschen so, dass diese andere Falle, in die man tappen kann, auch auf Social Media, so dieses alles ist genau so gut, wie es ist. Also das ist ja auch, also ich würde sagen, in den meisten Fällen trifft das auch zu.
1: Mhm.
0: Aber ich glaube, es gibt schon, weiß nicht, dass Menschen ungesunde Muster haben, wo es dann voll halt gut wäre, wenn sie halt irgendwie mehr rausgehen würden oder sowas in die Richtung.
1: Ja.
0: Aber ich tue mir da auch schwer damit, weil ich auch immer denke, so ich, who am I to judge? So, wie kann ich dir jetzt eine gute Anweisung für dein Leben geben? So.
1: Vielleicht kann man es aber auch kombinieren. Vielleicht kann man ja sagen, hey, es ist okay, da wo ich gerade bin. Es ist okay, dass es mir gerade vielleicht auch damit nicht so gut geht. Es ist okay, dass ich vielleicht schlechte Entscheidungen getroffen habe. Und jetzt mache ich Schritte in eine bessere Richtung.
0: Hm.
1: Also ich glaube, es ist schon wichtig, vielleicht beides zu haben und nicht, wenn man die Akzeptanz weglässt und einfach nur sagt, oh, gerade ist nicht gut, ich muss was ändern, dann ist es vielleicht schwieriger, als wenn man sagt, das ist aber auch okay, dass es gerade nicht gut ist, solange ich jetzt irgendwie meinen Weg gehe nach vorne.
0: Hm. Ja. Findest du, wir sind, gesellschaftlich sollten wir uns mehr gegenseitig auch auf solche Sachen ansprechen?
1: Oh, schwierig, ne? Also wenn jemand in die falsche Richtung geht so ein bisschen.
0: Mhm.
1: Ja, also was heißt gesellschaftlich? Unter Freunden würde ich schon sagen.
0: Mhm.
1: Weil manchmal sieht man es vielleicht selbst nicht.
0: Mhm.
1: Ich glaube, dann ist das total wertvoll, wenn man da irgendwie einhakt und Feedback gibt.
0: Ja.
1: Wie siehst du das?
0: Ich glaube, ich muss darüber ein bisschen nachdenken. Ja. Vielleicht während des nächsten Liedes.
1: Es wird richtig, es wird philosophisch, psychologisch alles hier. Gar nicht so leichte Themen. Hören wir rein. Olivia Dean, Nice to Each Other.

0: Nice to Each Other von Olivia Dean. Willkommen zurück hier beim JKK. Es geht um Selbstliebe und wir haben jetzt wirklich viel drumherum geredet. Also wirklich in jede Richtung sind wir einmal abgebogen. Deshalb werden wir doch mal konkret Tipps. Ich starte. Ein Tipp von mir sind Affirmations und ich cringe mich selbst so ein bisschen weg, dass ich das jetzt sage. Aber Affirmations, ich glaube, jeder kennt das. Man sagt sich selbst positive Dinge. Und ich habe mal damit angefangen, zu einer Zeit, in der es mir einfach schlecht ging. Und ich habe mich selbst davor gecringed. Ich habe mir das aufgeschrieben und dann habe ich es mir im Spiegel gesagt und ich dachte mir so, das ist es nicht. Also das ist einfach, das ist es nicht. Aber Leute, ich habe es abgelegt. Ich habe es wirklich abgelegt und fand es echt gut und es hat geholfen. Man nimmt sich es irgendwann ab und es ist irgendwie schön, Dinge zu schreiben, die ganz, ganz, ganz positiv sind und selbst wenn man sich vielleicht noch nicht ganz ernst nimmt, sich das so zuzusagen. Also es hat sich angefühlt, als würde ich das irgendwie einer anderen Person sagen, aber ich habe es halt mir gesagt. Und das war dann wirklich doch erstaunlich schön und hilfreich und das ist mein Tipp.
1: Mhm. Ich glaube, ich finde das einen sehr guten Tipp. Und was ich da anfügen würde gerne, ich glaube, es bringt nichts, wenn man ultra unzufrieden ist mit seinem Leben und dann sagt, dein Leben ist perfekt, du bist perfekt. So ja. diese unrealistischen Affirmationen. Ich glaube, wie man auch einer guten Freundin Sachen sagen würde, so von wegen, hey, guck mal, das, das und das ist gut. So, es muss ja nicht irgendwie, du musst dir das schon selber glauben, glaube ich.
0: Total.
1: Aber ich glaube, das meintest du jetzt auch. Ja. Aber so, ich glaube, man kann sich schon echt einfach abholen, wo man ist. Und dann aber halt da ein bisschen versuchen, die Perspektive zu drehen und sich dran zu erinnern, irgendwie, wie wertvoll man ist und so weiter und so fort. Das habe ich nicht so wertschätzend gesagt, aber so, ihr wisst, was ich meine.
0: Und so fort.
1: Aber so, dass man ich glaube, man muss sich nicht blindlings die ganze Zeit zusprechen, dass alles ultra geil ist, aber ja. einfach so ganz viel ja, Akzeptanz, wo man gerade steht und dass man nicht definiert ist von den Dingen, die einen gerade irgendwie einschränken, sondern dein Wert ist ja, du bist ja unglaublich wertvoll, egal, weiß nicht, was du jetzt gerade leistest und so weiter und so fort.
0: Ja. Total, ja, ganz losgekoppelt von allem anderen. Zumindest ist das ein sehr schöner Glaubenssatz, wenn man den hat und ich glaube, das... Ja, das wäre gut, wenn man das sich so sagen kann. Ja, ich glaube auch, es ist eine Frage, wie man sich diese Affirmations dann sagt. Also zu sagen, ey, alles ist gut, du bist perfekt, so wie du bist, ist wahrscheinlich zu krass, kann man sich auch nicht ernst nehmen. Mhm. Aber wenn man das irgendwie sagt, hey, der Punkt ist in Ordnung, wo du bist, oder was, gerade wenn einem schlechte Dinge passieren, sich zu sagen, hey, was passiert ist, ist nicht fair. Es ist nicht fair, aber du bist stark genug, du wirst damit umgehen können. Mhm. So Sachen haben mir sehr geholfen schon. Einfach so diese ehrliche Sicht zu sagen, es wird besser auch. Mhm. Es wird besser und dir wird es wieder super gehen. So.
1: Mhm, voll. Ja. Mhm. Ja. Ja, und ich glaube auch, da sind wir wieder auch bei den negativen Gefühlen. Ich glaube, dass viele Menschen sehr viel Zeit damit verbringen, vor Gefühlen wegzurennen. Und ja. ich kenne das auch selber sehr gut. Und meistens ist dieses Gefühl aber nicht so schlimm auszuhalten. Also es ist körperlich ja kein krasser Schmerz. Und ich habe da mal eine Weile lang aus einem Podcast gehört, wo es auch immer wieder darum ging, einfach mit diesem Gefühl zu sitzen und einfach mal es zuzulassen, da zu sein, weil wir verbringen so viel Zeit oft damit, diese Dinge wegzudrücken und zu betäuben und wir flüchten uns in verschiedene Sachen rein und am Ende ist es gar nicht so schlimm, dass wir es nicht aushalten können, beziehungsweise der Schmerz wird davon erzeugt, dass wir das bekämpfen.
0: Mhm.
1: Und wenn wir einfach mal das zulassen, dass einfach Dinge genauso sein können, wie sie gerade sind in dem Moment, das heißt nicht, dass man an nichts arbeiten sollte und das heißt nicht, dass es in 3 Tagen nicht auch anders sein könnte. Aber ich glaube, dieses aufzuhören, die ganze Zeit wegzurennen oder auf was zuzurennen, so fällt mir aber auch super schwer. Also ich bin auch die ganze Zeit am Rennen, aber ich glaube, viele von diesen Dingen sind ja so ein bisschen, wäre cool, wenn wir es alle mehr implementieren würden.
0: Würdest du dann auch sagen, also dieses dann nicht davonrennen, meinst du es dann auch so ganz praktisch gesehen, im Sinne von, du setzt dich jetzt hin und du lässt dich nicht beschallen und sitzt einfach da und lässt es über dich kommen? Oder wie... Also, weißt du, so konkret gesehen?
1: Mhm. Ich glaube, man muss einen Modus finden, der für einen passt.
0: Yeah.
1: Ich weiß nicht, ich kenne zum Beispiel, also praktisches Beispiel, manchmal schlafe ich nicht so gut und manchmal liegt es daran, dass mein Kopf zu voll ist.
0: Ja.
1: Und normalerweise schlafe ich mit Ohrstöpseln, aber in solchen Momenten hilft es mir manchmal, dann das Fenster aufzumachen und dann die Vögel draußen zu hören und dann einfach da ein bisschen Rauschen zu haben sozusagen. Und ich glaube, da muss man ein bisschen für sich selber rausfinden, was für eine Schwelle kann ich zulassen und was hilft mir in dem Moment auch noch. Man muss es sich ja nicht extra schwer machen. Also ich glaube, du solltest dich jetzt nicht unbedingt in einen abgedunkelten Raum setzen, mit nichts als deinem Kopf sozusagen, aber vielleicht ein bisschen raus, auch so testen, mit was fühle ich mich denn sicher und ja.
0: Ja, ja. Absolut. Fallen uns sonst noch Tipps ein? Es ist irgendwie schwierig, konkret zu werden bei dem Thema, habe ich das Gefühl. Ich meine, an sich finde ich so diese Social-Media-Tipps mit eine Gesichtsmaske und eine Kerze und Journaling. Ich finde, das hat ja alles auch seinen Platz. Also ich finde, das ist schon auch richtig. Ich glaube, es kann oft nicht irgendwie, wenn man wirklich Probleme hat oder es gerade wirklich schwer ist, dann wird das nicht einen heilen. Aber ich finde trotzdem, dass es auch irgendwie seine Richtigkeit hat. Also mir tut das trotzdem gut, dann mal mir eine Maske aufzulegen und zu sagen, ah, ich mache das jetzt für mich. So halt für dieses Gefühl, dass man sich ein paar Minuten für sich nimmt.
1: Ich glaube, womit ich ein bisschen ein Problem habe, ist ein bisschen das Versprechen, was an Selbstliebe dranhängt. Mhm. Dieses, okay, du machst jetzt diesen 10-Punkte-Plan und dann wirst du glücklich. Und das sind so Sachen, die oft nicht funktionieren. Und ich meine, Menschen haben ja auch chronische Krankheiten, auch mentale chronische Krankheiten. Und dieses, ich habe das Gefühl, dass man oft in diese Falle tappt, okay, wenn ich mich in diesem Bereich auch mehr liebe, dann bin ich auch glücklicher. Und ich glaube, also so, ja, es ist schwierig, das jetzt nicht klischeehaft zu sagen, aber am Ende bist du jetzt gerade hier und das sind auch deine Gefühle und du musst lernen, mit diesen Gefühlen umzugehen. Du wirst nicht einen Pack neue Gefühle bekommen, wenn du den Punkteplan erfüllt hast, sondern die Dinge ändern sich. Du wirst nicht ein neuer Mensch sein, du wirst immer noch du sein und vor manchen Dingen kann man auch mit Kerzen halt nicht wegrennen. So. Also sind wir auch wieder da, aber so.
0: Ja, ich glaube,
1: ich hatte das auch manchmal bei so Entscheidungen, dass ich dann irgendwie dachte so, und jetzt das eine und danach bin ich dann auf der anderen Seite irgendwie und dann wird alles besser. Aber am Ende war ich ja immer noch ich und so, man hat, glaube ich, jeder von uns hat irgendwelche Wunden und ich glaube, es ist schon gut, sich mit diesen tatsächlichen Dingen in sich drin so zu beschäftigen und da auch ehrlich zu sich zu sein und ja nicht dieser idealisierten, geheilten Version von sich nachzulaufen, die sich ultra viel mehr selbst liebt. So.
0: Ja, absolut. Gehe ich total mit. Wir hören einen weiteren Song und zwar von Naika, One Track Mind.

0: Das war Dwellers, One of Those Nights. Der Musiktipp von Anna hat mir gefallen. Das war wirklich One of Those Nights. Das hat sehr gut gepasst. Ich habe natürlich auch einen Track für euch dabei. Und zwar ist das Alien Jewelry. Der ist von John the Blind und ist so ein richtiger Favoritensong von mir. Ich liebe den. Hören wir rein.
1: Aber warte mal kurz, Ella. Ja, da ist doch noch das Haiku der Woche.
0: Das Haiku der Woche. Das hätte ich ja fast vergessen.
1: Semester Endspurt.
0: Stay with me.
1: Ja. Okay, ich fang nochmal an. Semester Endspurt. Bühnenmoderation, toll. Wer trägt Monitor?

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0: Willkommen zu einer neuen Folge von Zeitfenster. Ich bin's wieder, eure Efi. Und danke, dass ihr mit dabei seid. Heute beschäftigen wir uns mit einer Frage, die für uns alle relevant ist. Was bedeutet eigentlich Haltung in der Musik? Ist es Mut, Verantwortung, Protest oder nur ein nichtssagendes Wort, eine Worthülse? Mich beschäftigt diese Frage schon sehr lange und deswegen klären wir sie hier und jetzt nicht nur mit Menschen von heute, sondern wir werden, wie immer, in der Zeit zurückgehen. Hier beim Zeitfenster. Und heute fackeln wir nicht lang rum. Ich drück direkt auf den Knopf und mal schauen, wo wir landen. Okay. Ich bin eindeutig nicht mehr in Schwetzingen 2026. Ah, da ist eine Speisekarte mit einer Adresse. Himmelpfortgasse 1 steht da. Hey, ich bin in Wien.
1: Gnädige Frau, willkommen im Café Frauenhofer. Was hätten Sie denn gern?
0: Erstmal nichts, danke. Können Sie mir zeigen, wo ich Herrn Beethoven finde?
1: Schauen Sie da vorne, da sitzt der Magister Beethoven.
0: Vielen Dank Ihnen. Herr Beethoven?
2: Wer stört hier? Ich arbeite.
0: Oh, Entschuldigung. Ich wusste nicht, dass...
2: Nichts wissen. Niemand weiß je etwas. Setzen Sie sich nicht. Setzen Sie sich. Reden Sie mit mir. Reden Sie nicht mit mir. Mir egal. Aber reden Sie leise. Dann höre ich nichts.
0: Efi Schonburg, Herr Beethoven. Sehr freundlich. Ich komme aus dem Jahr 2026. Aber vor allem suche ich Antworten von Ihnen. Antworten. Dringende Antworten auf die Frage, was Haltung in der Musik ist.
2: Haltung? Haltung heißt Widerstand. Sich zu widersetzen, zu zeigen, wofür man steht, werte Dame. Musik ohne Haltung ist keine Musik. Für Musik ohne Haltung braucht man keine Künstler. Dafür haben wir andere Zünfte. Musik muss mutig sein. Musik muss zeigen, was ich will. Wissen Sie, ich habe eine Sinfonie geschrieben, die ich Bonaparte gewidmet habe. Aber als mir mein Schüler Ries sagte, dass er, also dieser Napoleon Bonaparte, sich zum Kaiser erklärte, da sagte ich gleich, ist der auch nichts anderes wie ein gewöhnlicher Mensch? Nun wird er auch alle Menschenrechte mit Füßen treten, nur seinem Ehrgeiz zu frönen. Er wird sich nun höher wie alle anderen stellen, ein Tyrann werden.
0: Und dann sollen sie an den Tisch gegangen sein und das Titelblatt zerrissen haben. Auf die neue Seite haben Sie den Titel Sinfonia Eroica geschrieben.
2: Ja, genau. Bonaparte hat es nicht mehr verdient, eine Widmung von mir zu tragen. Es bedeutet Mut, so etwas zu machen. Einem despotischen Herrscher die Stirn zu bieten, ihm eine Widmung zu versagen. Wer Musik schreibt, die niemandem wehtut, der hat nichts zu sagen. Mut ist ein Schlag in die Wand. Eine Entscheidung, ein Ton, der nicht fragt, ob er gefällt. Und Mut ist keine Pose. Man muss für Mut einstehen.

0: Danke, Herr Schostakowitsch, für Ihre Meinung, aber auch für Ihre Offenheit, trotz allem. Ich wünsche Ihnen viel Kraft.
1: Und denken Sie immer daran, man muss zwischen den Zeilen Haltung zeigen, um überleben zu können.
0: Wow. Ich glaube, da werden wir alle noch lange dran arbeiten müssen. Drei verschiedene Menschen, drei verschiedene Epochen, dreimal Haltung. Mut, Arbeit, Überleben. Und heute? Ich glaube, alle haben recht und keiner. Ich glaube, Haltung liegt zwischen den Zeiten. Haltung ist abhängig von der Generation, von der Geschichte, aber vor allem von den Menschen, damals wie heute. Haltung hängt von uns ab, Leute. Wir müssen Haltung zeigen, egal wo. Und ich glaube, Musik kann uns da ein Vorbild sein. Und das war's auch schon wieder mit unserem Lieblingspodcast, dem
2: Zeitfenster.
0: Danke, dass ihr mit dabei wart. Und hoffentlich konntet ihr was mitnehmen. Stay tuned!

0: meine Eltern, wie gesagt, ich hätte ihnen mein erstes Schulheft geschrieben, so mit krakeligen Buchstaben. Ich möchte ein Weltgeiger werden. Welt mit D.
1: Das will ich auch. Weltgeigerin werden, wie Frank-Peter Zimmermann. Aber es gibt da ein Problem.
2: Mehr Gewicht?
3: Nein.
4: Nicht
3: locker.
4: So.
2: Handgelenke
3: Finger mehr. Weiter auseinander.
4: Finger näher
2: nicht
4: zusammen.
2: Nicht zu verkrampfen.
3: Viel zu fest.
4: Dazu nichts.
2: Haltung!
1: Wie soll ich jemals eine gute Geigerin werden, wenn ich einfach nicht weiß, wie ich meinen Bogen richtig halte? Jeder sagt etwas anderes. Haltung, aber wie? Wenn es jemand wissen muss, dann vielleicht Itzhak Perlmann. Legende. Der weiß, wie es geht. Indexfinger und so.
5: When you talk about the index finger, the stick of the bow should be between this joint right here, this part of your index finger and that part. So right smack in the middle.
6: Wenn man über den Zeigefinger spricht, dann sollte der Bogen genau hier zwischen diesem Gelenk, also diesem Teil des Zeigefingers, und diesem Teil liegen. Genau in der Mitte. Das ist sehr, sehr wichtig. Du möchtest nicht, dass er hier liegt, denn in dem Moment ist es schon ein anderer Griff. Das nennt man den russischen Griff. Der sieht ungefähr so aus. Mein Griff sieht so aus. Achte außerdem darauf, dass zwischen allen Fingern genügend Platz ist. Der kleine Finger sollte locker auf dem Bogen aufliegen und der zweite Finger und der Daumen sollten sich so gegenüberstehen. Das ist das, was man haben möchte. So macht man das. Und das ist wirklich die Art von Griff, die man anstrebt.

Klingt sensationell. Danke, Herr Perlmann. Also der franco-belgische Griff. Ich versuch's. Bogen muss zwischen dem ersten und zweiten Fingergelenk liegen. Aber das ist ja ganz anders, wie ich es bisher gelernt habe. Das fühlt sich irgendwie ungewohnt an. Und funktionieren tut es bei mir auch nicht. Moment, ich habe doch die Nummer von Florian Donderer.

an der Hand habe, desto sicherer fühle ich mich und desto kuscheliger ist die ganze Angelegenheit. Und ich bin dafür, wenn man den modernen Bogen benutzt, die Hand tatsächlich auch unten am Frosch, den Daumen am Frosch zu behalten und nicht so nach oben zu rutschen, weil ich finde, wenn man unten am Frosch bleibt, ist der Klang besser. Es braucht mehr Training in der Hand, aber das Resultat finde ich besser.

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1: 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Du hast doch morgen ein Konzert.
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2: Schau mal, da kommt er.
3: Wie aufrecht er zum Flügel geht. Einfach nur elegant.
2: Jetzt setzt er sich auf den Stuhl.

0: Wahnsinn, wie seine Hände über die Tasten gleiten.
1: Er hat so starke Finger.
0: Und wie präzise sie sind. Siehst du, wie er sich mit der Musik bewegt?
1: Völlig eins mit ihr.
0: Jetzt kommt gleich der Höhepunkt des Stücks.
2: Jetzt los.
0: Was passiert?
3: Eine Haltung ist gebrochen. Das Konzert ist abgebrochen.
4: War es das wert?

das ist schlecht. Ich rüttle meinen Stammbaum und falle ziemlich weit. Ja, ich falle und ich finde dieses Gipfelstürmen ist eine ernste Angelegenheit.

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gehe mal hier tief in den Osten zu meiner Band. Gästestadt heißt der nächste Song. Geschrieben für Erfurt, meine Heimatstadt, zumindest für die komischen Ecken im Moment.

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